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Hier die wichtigsten Meldungen von den Straßen bei uns in der Region. Fahr auf der A3 Regensburg in Richtung Nürnberg vorsichtig. Zwischen den Anschlussstellen Sinzing und Nittendorf kommt es zu Behinderungen wegen einer Nachtbaustelle.

Wir bleiben noch auf der A3 Passau in Richtung Regensburg. Fahr auch zwischen Kirchroth und Wörth an der Donau-Ost besonders vorsichtig. Hier kommt es zu Behinderungen wegen eines defekten LKWs.

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1: Ich bin Moritz Einzel. Großer Tag für Kanada bei der Fußball-WM. Das Team des Co-Gastgebers hat sein zweites Gruppenspiel gegen Katar mit 6:0 gewonnen. Mit dem ersten Sieg überhaupt in der kanadischen WM-Geschichte hat das Team beste Chancen auf die K.O.-Runde. Überschattet wurde das Spiel durch eine schwere Verletzung beim Kanadier Ismaël Koné nach einem katarischen Foul. Katar beendete die Partie nach 2 roten Karten zu 9. Zuvor hatte die Schweiz gegen Bosnien-Herzegowina mit 4:1 gewonnen. Tschechien und Südafrika trennten sich 1:1. In diesen Minuten beginnt für den nächsten Gastgeber das zweite Spiel. Mexiko trifft auf Südkorea. In Brüssel ist EU-Gipfel. Dabei geht es heute vor allem um die künftigen Ausgaben der Europäischen Union, aber indirekt auch um die großen Probleme, von der Wirtschaft bis hin zu Krieg und Frieden. Aus Brüssel berichtet Dieter Ebeling.
2: 2.000 Milliarden will die Kommission in den Jahren 2028 bis 2034 ausgeben. Der Streit darum teilt die EU. Die Länder im Nordwesten, also auch Deutschland, wollen erstens weniger ausgeben und zweitens mehr für die Ankurbelung der Industrie und für die Verteidigung. Die Länder im Süden und Osten sagen, ja, die Weltlage hat sich verändert, aber wir brauchen trotzdem viel Geld für Landwirtschaft und Regionalpolitik.
1: Die bevorstehende Hitzewelle ist eine Gefahr für obdachlose Menschen. Davor warnt der Sozialverband VDK. Präsidentin Bentele sagte, extreme Hitze könne genauso tödlich sein wie extreme Kälte. Menschen ohne festen Wohnsitz bräuchten Zugang zu sicheren, gekühlten Unterkünften und zu sauberem, kühlem Wasser. Städtische Trinkbrunnen könnten hier helfen, so Bentele. Immer mehr Frührentner verdienen auf dem Arbeitsmarkt hinzu. Das zeigt eine Studie des Instituts der Deutschen Wirtschaft, die der Rheinischen Post vorliegt. Demnach nutzen viele Frührentner den Wegfall der Hinzuverdienstgrenze. Die lag bei 6.300 Euro im Jahr und wurde 2023 abgeschafft.
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3: Hier die aktuellen Meldungen von den Straßen bei uns in der Region. Fahr auf der A3 Regensburg in Richtung Nürnberg vorsichtig. Zwischen den Anschlussstellen Sinzing und Nittendorf kommt es zu Behinderungen wegen einer Nachtbaustelle. Wir bleiben noch auf der A3 Passau in Richtung Regensburg. Fahr auch zwischen den Anschlussstellen Kirchroth und Wörth an der Donau-Ost besonders vorsichtig. Hier kommt es zu Behinderungen wegen eines defekten LKWs.
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4: Der heutige Freitag wird sensationell. 34 Grad bis 36 Grad an der Spitze mit blauem Himmel, Sonnenschein und keinen Wolken heute. Genial.
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1: Hier die wichtigsten Meldungen von den Straßen bei uns in der Region. Fahr auf der A3 Passau in Richtung Regensburg vorsichtig. Zwischen den Anschlussstellen Kirchroth und Wörth an der Donau-Ost kommt es zu Behinderungen wegen einer Standstreifensperrung.

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1: Ich bin Moritz Einzel. Sozialverbände fordern angesichts der Hitzewelle mehr Schutz für obdachlose Menschen. Eine Sprecherin des Deutschen Roten Kreuzes sagte der Rheinischen Post, die meisten könnten sich in ihre kühle Wohnung zurückziehen. Das gelte nicht für obdachlose Menschen, die der Sonne ohne Schutz ausgesetzt seien. Städte und Kommunen sollten im Sommer kühle Orte bereitstellen oder öffentliche

0: Trinkbrunnen installieren. Ähnlich äußerte sich die Präsidentin des Sozialverbandes VDK, Bentele. Einen Monat nach dem Start der neuen E-Auto-Förderung hat Umweltminister Schneider eine positive Bilanz gezogen. Dem Redaktionsnetzwerk Deutschland sagte der SPD-Politiker, man habe mehr als 55.000 Anträge mit einer beantragten Fördersumme von rund 240 Millionen Euro. Die meisten Antragsteller wollten vollelektrische Autos fahren. Mehr als die Hälfte habe ein Haushaltseinkommen von maximal 45.000 Euro. Die soziale Staffelung funktioniere also, so Schneider. In Brüssel hat der EU-Gipfel begonnen. Themen gibt's reichlich. Es geht um den EU-Haushalt, um die Ukraine, den Iran und auch um das Verhältnis zu China. Mit staatlicher Förderung erzielen die Unternehmen des Landes Rekordüberschüsse. Das setzt Europas Industrie zu. Bei der Fußball-WM hat Co-Gastgeber Kanada in seinem zweiten Gruppenspiel ein Torfestival gefeiert, 6:0 gegen Katar. Zuvor hatte auch die Schweiz einen klaren Sieg eingefahren. Die Eidgenossen bezwangen Bosnien-Herzegowina mit 4:1. Mann des Spiels war der eingewechselte Johan Mansambi vom SC Freiburg mit 2 Treffern. Er sagte bei Magenta TV:
1: Ja, natürlich, wenn ich spiele, ich will immer ein Ampaktabend. Und auch wenn ich reinkomme, ich will meinen besten Mannschaft zu helfen. Und ja, heute, ich denke, dass ich gut meine das Mannschaft geholfen habe.
0: Schon am frühen Abend trennten sich Tschechien und Südafrika 1:1.
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3: Und egal, wohin du aktuell unterwegs bist, normaler Verkehr auf den Straßen in der Region. Gute Fahrt.

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1: Der heutige Freitag wird sensationell. 34 Grad bis 36 Grad an der Spitze mit blauem Himmel, Sonnenschein und keinen Wolken heute. Genial.
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1: Ich bin Moritz Einzel. Guten Morgen. In Brüssel ist EU-Gipfel. Dabei geht es heute vor allem um die künftigen Ausgaben der Europäischen Union, aber indirekt auch um die großen Probleme, von der Wirtschaft bis hin zu Krieg und Frieden. Aus Brüssel berichtet Dieter Ebeling.
2: 2000 Milliarden will die Kommission in den Jahren 2028 bis 2034 ausgeben. Der Streit darum teilt die EU. Die Länder im Nordwesten, also auch Deutschland, wollen erstens weniger ausgeben und zweitens mehr für die Ankurbelung der Industrie und für die Verteidigung. Die Länder im Süden und Osten sagen, ja, die Weltlage hat sich verändert, aber wir brauchen trotzdem viel Geld für Landwirtschaft und Regionalpolitik.
1: Die Hitzewelle ist eine Gefahr für obdachlose Menschen. Davor warnt der Sozialverband VdK. Präsidentin Bentele sagte dem Redaktionsnetzwerk Deutschland, extreme Hitze könne genauso tödlich sein wie extreme Kälte. Menschen ohne festen Wohnsitz bräuchten Zugang zu sicheren, gekühlten Unterkünften und zu sauberem, kühlem Wasser. Städtische Trinkbrunnen könnten hier helfen, so Bentele.

0: Zelle. Nach der Unterzeichnung des Rahmenabkommens zwischen den USA und dem Iran ist die US-Seeblockade iranischer Häfen aufgehoben worden. Das hat das US-Militär mitgeteilt. Die Streitkräfte würden aber weiter in der Region stationiert bleiben, um die Einhaltung der Vereinbarung zu überwachen. Torfestival für Co-Gastgeber Kanada bei der Fußball-WM. Die Kanadier haben ihr zweites Gruppenspiel gegen Katar mit 6:0 gewonnen. Die Schweizer hatten ja nur Remis gegen Katar gespielt. Ihre zweite Partie gegen Bosnien-Herzegowina gewannen die Eidgenossen jetzt mit 4:1. Doppeltorschütze Johann Mansambi vom SC Freiburg bei Magenta TV.
1: Wir wissen, dass wir müssen alles geben, was wir gegen Katar gemacht haben. Wir wissen, wir waren nicht so gut. Wir wollten nur besser machen und heute gewinnen.
0: Außerdem trennten sich Tschechien und Südafrika 1:1.
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3: Und aktuell haben wir für dich normalen Verkehr. Egal wohin du unterwegs bist, gute Fahrt.
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4: Der heutige Freitag wird sensationell. 34 Grad bis 36 Grad an der Spitze mit blauem Himmel, Sonnenschein und keinem Wolken heute. Genial.
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3: Ich bin Christian Augustin. Guten Morgen. Beim EU-Gipfel in Brüssel geht es heute ums Geld. Die künftigen Ausgaben stehen auf dem Prüfstand. In den Jahren 2028 bis 2034 plant die Kommission mit Ausgaben in Höhe von 2.000 Milliarden Euro. Doch es gibt Streit. Einige Mitglieder wollen weniger ausgeben und mehr für Wirtschaft und Verteidigung tun. Dazu zählt auch Deutschland. Andere EU-Länder sehen vor allem bei der Landwirtschaft und in der Regionalpolitik Bedarf für mehr Geld. Nach der Unterschrift des Rahmenabkommens zwischen den USA und dem Iran ist die US-Seeblockade iranischer Häfen aufgehoben worden. Das US-Militär bleibt aber weiter vor Ort. Der Grund? Die Streitkräfte überwachen, ob die Vereinbarungen vom Friedensabkommen auch eingehalten werden. Bei der Fußball-Weltmeisterschaft hat Mitgastgeber Mexiko als erste Mannschaft die K.O.-Runde erreicht. Nach einem 1:0-Erfolg gegen Südkorea stehen die Mexikaner als Gruppensieger fest. Zuvor fegte Kanada das Team aus Katar klar und deutlich mit 6:0 vom Platz. Die Schweiz besiegte Bosnien-Herzegowina mit 4:1 und Tschechien und Südafrika trennten sich 1:1 unentschieden.
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6: Alles ruhig in Regensburg und der

0: Region. Ich habe keine Meldungen für dich. Wenn du unterwegs bist, gute Fahrt.
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0: Habe ich auch noch keinen. Ah nein, doch. Wir hatten gerade einen 0160 89 7 0 89 7. Man kann ja bei uns auch alles über WhatsApp melden. Und da ist einer gemeldet worden in Regensburg in der Wörthstraße. Solltest du noch einen für mich haben, dann sei so gut. Kannst du mir eine WhatsApp schreiben oder du rufst einfach an. 0800 0800 89 7 ist deine kostenlose Gong FM Service Hotline.
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0: 19 Grad messen wir im besten Viertel, 17 im Bodenwöhr. Heute sauheiß, wenn ich das mal so sagen darf. 34 Grad maximal, ganztägig klarer blauer Himmel, da können wir uns wirklich auf was freuen.
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0: Wir haben es geschafft, die Woche ist rum. Gott sei Dank, endlich Freitag. Noch ein paar Stunden und dann sehe ich mich am See. Oder was machst du am Wochenende? Schreib mir doch mal gerne 0160 89 7 0897. Vielleicht hast du ja was Geileres vor und ich schließe mich an. Kann alles passieren. Bis dahin. Immer voll die Hits. Jennifer Lopez jetzt hier auf Gong FM. Guten Morgen.

Morgen 22 Uhr am Pfiff Deutschland gegen die Elfenbeinküste. Jetzt habe ich es gesagt, jetzt wissen wir es hiermit alle. Können wir uns in den Kalender eintragen. Was sonst noch wichtig ist für heute, checken wir in knapp 10 Minuten. Du bist Gong FM, jetzt Topic mit Becky G.

Gong FM, wir haben 6.15 Uhr. Jetzt mit allem, was du für heute wissen musst. Ob du willst oder nicht. Nein, Spaß. Eine neue Studie aus Spanien zeigt, dass Menschen bei mehr als 5 Stunden auf Social Media am Tag deutlich vergesslicher werden. Und das schreibe ich direkt so. Ich vergesse auch ständig was. Und 5 Stunden ist nicht mal ansatzweise an meiner Bildschirmzeit dran. Der Werbewahn bei der Fußball-WM kennt keine Grenzen. Die FIFA hat sogar den Countdown zum Anpfiff, die Trinkpausen und selbst Ballkinder an Sponsoren verkauft. Wirklich. Da muss ich aber fragen, was ist unsere Meinung dazu? Ich bin ja bei der WM auch nur Mitläufer. Ich schaue es, weil es alle schauen. Aber wenn du da eine wirklich ehrliche Meinung dazu hast, dann ruf gerne mal durch. Beziehungsweise schreib eine WhatsApp. Ist noch sehr früh zum Telefonieren. Vielleicht chatten wir lieber. 0160 89 70 089 ist deine Nummer. Direkt zu mir ins Studio. So, wir schalten oben wieder zu immer voll den Hits. Taylor Swift. Die sorgt dafür, dass wir ganz entspannt in diesen Freitagmorgen starten. The Fate of Ophelia jetzt für dich hier auf Gong FM. Wunderschönen guten Morgen.

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5: 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Wir haben's 6.26 Uhr.
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5: Im Landgericht Regensburg sollte gestern eigentlich das Urteil in einem Prozess um Schmerzensgeld verkündet werden. Ein ehemaliger Domspatz hatte die Kirche wegen sexuellen, körperlichen und psychischen Missbrauch verklagt. Als Wiedergutmachung forderte er einen sechsstelligen Geldbetrag. Das Landgericht hat in dem Fall jetzt zwar ein Urteil gefällt, aber nicht mitgeteilt, welches. Es bleibt bis heute Vormittag geheim, solange lässt das Gericht beide Parteien Zeit, den Richterspruch noch zu verdauen. Wir halten dich hier auf jeden Fall auf dem Laufenden.
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5: B20 Pilsen Richtung Straubing zwischen Treitsching und Riesmannsdorf. Dichter Verkehr, 15 Minuten brauchst du ja länger. Hab das im Hinterkopf, wenn du jetzt gleich auf dem Weg in die Arbeit bist.
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5: Regensburg-Wörthstraße wird geblitzt und wenn du noch einen für mich hast, dann schreib eine kurze WhatsApp an die 0160 89 70 89 7.
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5: 18 Grad messen wir in Regensburg am Dom, 16 in Abensberg heute. Mein Gott, ganztägig klarer blauer Himmel, 34 Grad maximal, wärmster Tag der Woche. Und wir schauen noch direkt schon, wie es Wochenende wird. Morgen Public Viewing. Okay, wir bekommen teilweise Wolken am Himmel. Die Sonne ist aber trotzdem den ganzen Tag für uns da. Stürme sind auch immer mal wieder möglich, aber wir drücken die Daumen, dass es abends nicht so weit sein wird. 30 Grad auch am Samstag und Sonntag 33 Grad. Also wir sehen uns alle am See.
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5: Und wir machen auch direkt sportlich weiter, was bei uns in Regensburg und der Region die Sportmannschaften gerade so machen während der WM. Das checken wir knapp 10 Minuten vorher. Immer voll die Hits jetzt für dich, Glockenbach zusammen mit Tom Walker. Home hier auf GONG FM. Wunderschönen guten Morgen.

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0: Eine Studentin hat es richtig weit geschafft. Milena Stürmburg, die an der OTH studiert, ist Handballerin und hat einen weiteren Meilenstein ihrer Sportkarriere jetzt erreicht. Sie wird bei der Handball-Weltmeisterschaft der Studenten für Deutschland antreten. Nach einer Zeit im Handballinternat geht es jetzt also während dem Studium für sie weiter hoch hinaus. Und wir schauen uns einmal die Formel 1 genauer an. Mercedes-Teamchef Toto Wolff will sich im Titelrennen der Formel 1 nur ungern mit seinem ehemaligen Fahrer Lewis Hamilton duellieren. Sonntag hat Lewis Hamilton das erste Mal mit Ferrari gewonnen. Es ist schon eine Weile her, dass der da auf dem Podest ganz oben stand. Kimi Antonelli, Mercedes-Fahrer von Toto Wolff, ist wegen eines technischen Defekts ausgefallen. Das ist noch alles offen, aber schon jetzt geht der Machtkampf auf jeden Fall richtig los. Ob da Kim Kardashian bei Lewis Hamilton ein bisschen nachgeholfen hat, wer weiß das schon.
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0: Das ist der Sound von Regensburgs Hitradio. Wir haben 6.53 Uhr. So starten wir rein in den Freitagmorgen. Mit dabei, Alvaro Soler. Den Machinava gibt's gleich in der nächsten halben Stunde. Außerdem auch mit dabei Sabrina Carpenter und Madonna. Das alles und noch eine kleine Übersicht, was am Wochenende so abgeht, gibt's noch in der nächsten halben Stunde hier auf Gong FM.
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8: Ich bin Christian Augustin. Schönen guten Morgen. Der aktuell laufende EU-Gipfel in Brüssel steht heute ganz im Zeichen der Finanzen. Dabei geht es um die künftigen Ausgaben. In den Jahren 2028 bis 2034 plant die Kommission mit Ausgaben in Höhe von 2.000 Milliarden Euro. Doch es gibt Streit. Einige Mitglieder wollen weniger ausgeben und mehr für Wirtschaft und Verteidigung tun. Dazu zählt auch Deutschland. Andere EU-Länder sehen vor allem bei der Landwirtschaft und in der Regionalpolitik dafür mehr Geld. Nach der Unterzeichnung des Rahmenabkommens zwischen den USA und dem Iran ist die US-Seeblockade iranischer Häfen aufgehoben worden. Das US-Militär bleibt aber weiter vor Ort. Der Grund: die Streitkräfte überwachen, ob die Vereinbarungen vom Friedensabkommen auch eingehalten werden. Bei der Fußball-Weltmeisterschaft hat Mitgastgeber Mexiko als erste Mannschaft die K.O.-Runde erreicht. Nach einem 1:0-Erfolg gegen Südkorea stehen die Mexikaner als Gruppensieger fest. Zuvor fegte Kanada das Team aus Katar klar und deutlich mit 6:0 vom Platz. Die Schweiz besiegte Bosnien-Herzegowina mit 4:1 und Tschechien und Südafrika trennten sich 1:1 unentschieden.
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11: Ich habe keine Meldungen für dich aus Regensburg und der Region. Wenn du unterwegs bist, gute Fahrt.
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11: Landkreis Kelheim in Siegenburg. Ingolstädter Straße beim Watzinger wird geblitzt. Wir haben Landkreis Regensburg-Offenstetten, Ortsdurchfahrt bei der Paketstation einstehen. Und wir schauen in Regensburg in die Wörthstraße. Da sind 30 erlaubt und wird ebenfalls geblitzt. Solltest du noch einen für mich haben, dann sei so gut. Ruf kurz durch. 0800 0800 89.7 ist deine kostenlose Gong FM Service Hotline.
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11: 19 Grad messen wir am Deetz und 18 Grad in Painten. Heute haben wir wirklich Glück mit dem Wetter. Ganztägig klarer blauer Himmel, heißester Tag der Woche, 34 Grad maximal. Morgen Public Viewing, können wir uns aufreuen. Da kommt zwar die ein oder andere Wolke, aber ist doch auch ganz angenehm. Maximal 30 Grad, abends sollte dann sowieso abkühlen. Es wird eine schöne, warme Sommernacht, sage ich dir.
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2: Ja, Jonas ist noch im Urlaub, der kommt erst am Montag wieder, aber wir beide, wir schaffen das. Die letzten paar Stunden in Richtung Wochenende machen wir zusammen mit Olivia Rodrigo. Die stellt dir jetzt ihren neuen Hit vor, Drop Dead. Bei uns in der Playlist hörst du ihn jetzt als erstes. Du hast Gong FM, wir haben es punkt 7 Uhr. Wunderschönen guten Morgen.

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Jetzt ein kleiner Ausblick aufs Wochenende. Ganz wichtig, morgen Deutschland gegen Elfenbeinküste. Public Viewing, wo kann man das machen bei uns in Regensburg? Plaza Beach, Schlossgarten Prüfening, Spitalkeller, auch immer schön. Im Dinero geht es, im Olle Gaffel, Gloria Trattoria. Also machst du dich einfach mal ein bisschen selber schlau, kannst auch nochmal alles nachlesen. Gibt natürlich noch ein paar mehr Locations. Im Grafenreuther zum Beispiel, Weltenburger am Dom. Musst du dich selber einmal reinklicken und schauen, ob du dafür Karten brauchst oder Reservierungen oder ob es auch ohne geht. Die Übersicht findest du auf Insta, gongfm89-7. Aber was geht sonst noch am Wochenende für alle, die die Nase langsam voll vom Fußball haben? Läuft jetzt auch schon fast 2 Wochen. Wir haben heute zum Beispiel den Melze Song Slam in der alten Melzerei. Wir haben die lange Tafel der Baukultur am Kaufhofgebäude. Oh, das ist eine geile Aktion. Da wird heute am neuen Fahrplatz, wenn du da unterwegs bist, ein langer Tisch aufgestellt, da kann jeder Brotzeit mitbringen. Da wird so ein bisschen gepicknickt auch drumrum. Also kannst du mal vorbeischauen. Wir haben morgen die Hoflohmärkte im Ostenviertel. Ansonsten haben wir noch das Coffee and Culture Festival vom Rehorik. Und was haben wir denn noch? Hier Pubquiz in der Heimat, auch immer ganz toll. Auch hier haben wir einen Post für dich auf Insta vorbereitet. Ich wiederhole es nochmal, gongfm89-7. Haben wir eine kleine Übersicht, gibt's einmal die Woche. Schaust du rein, wenn dir was gefällt, dann schaust du einfach vorbei. Jetzt für dich immer voll die Hits. Die gibt's nämlich auch bei uns. Und zwar die neue von Leonie mit Moonlight. Du hast Gong FM, wir haben es 7:08 Uhr, gleich punktgenau.

Gong FM mit Alvaro Soler. Temachina, aber der bringt uns den Socken. Nee, der ist schon da. 34 Grad heute maximal. Wir switchen zu Kaigo und Khalid. Save My Love, auch ein absoluter Sommersong. Hörst du jetzt hier auf Gong FM.

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7: Wir haben 7.27 Uhr.
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7: In Geislingen im Landkreis Regensburg soll eine gefährliche Kreuzung jetzt deutlich sicherer gemacht werden. An der B8 und der Staatsstraße hat die Unfallkommission eine neue Ampelanlage beschlossen. In den vergangenen Jahren hat es dort immer wieder schwere Unfälle gegeben, meistens wegen Vorfahrtsfehlern. Die B8 bleibt auch während des Umbaus frei befahrbar, das ist ganz wichtig. Start der Arbeiten ist Ende Juni, rund 5 Wochen sind dann dafür eingeplant.
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7: A3 Passau Richtung Nürnberg. Zwischen Rosenhof und Neutraubling haben wir eine Baustelle. Der linke Fahrstreifen ist gesperrt. Hier laufen Instandsetzungsarbeiten. Genauso auch auf der Gegenfahrbahn A3 Nürnberg Richtung Passau. Zwischen Neutraubling und Rosenhof. Hier auch linker Fahrstreifen gesperrt. Selber Grund, Instandsetzungsarbeiten. Wenn du unterwegs bist, gute Fahrt.
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7: Landkreis Kelheim haben wir sogar zwei. Einmal in Siegenburg in der Ingolstädter Straße beim Watzinger und einmal in Offenstetten bei der Ortsdurchfahrt auf Höhe von der Paketstation. Und dann schauen wir noch nach Regensburg. In der Wörthstraße haben wir den altbekannten Blitzeranhänger. 30 sind hier erlaubt. Wenn du noch einen für mich hast, ruf kurz durch. 0800 0800 89.7 ist deine kostenlose Gong FM Service Hotline.
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7: 20 Grad messen wir am Jahnstadion, 16 in Rettenbach. Heute, mein Gott, wir haben wirklich perfektes Wetter zum Start ins Wochenende. Ganztägig klarer blauer Himmel, 34 Grad maximal. Somit ist das der heißeste Tag der Woche. Und auch am Wochenende können wir uns wirklich nicht beklagen. Top-Temperaturen von 33 Grad haben wir.
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7: Wir starten gemeinsam rein in Richtung Wochenende und das mit guter Laune. Nur noch ein paar Stunden, dann ist es soweit. Und zur Unterstützung für deine gute Laune jetzt Bruno Mars mit Arches Might hier auf Gong FM. Wir haben es 7.30 Uhr.

0: Wir haben 7.39 Uhr, du hast Ringsburgs Hitradio.
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0: Boston, eine Stadt in Massachusetts, Amerika, ist das Bier ausgegangen. Und warum? Weil die Schotten jetzt am Start sind. Die sind eingefallen in den Bars und jetzt sitzt Boston auf dem Trockenen. Da hat sich die USA wohl nicht richtig vorbereitet.

0: Und ich weiß nicht, sind die Engländer schon im Land, weil dann wird es gleich noch viel dünner. Ghana hat gegen Panama bei der WM 1:0 gewonnen und ein Fan hat seine Freude ganz besonders ausgedrückt. Was auf den ersten Blick verwirrend gewesen sein mag, ist mit dem richtigen Hintergrundwissen eigentlich wirklich, wirklich schön. Denn er hat weißes Pulver von seiner Hand in die Menge gepustet. Und bevor da jetzt falsche Vermutungen hochkommen, es handelt sich dabei um Talkumpulver. Im westafrikanischen Ghana soll das nämlich für traditionelle Riten benutzt werden. Bei neuen Häuptlingen oder eben Siegern und steht für Glück und Triumph. Wirklich toll.
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0: Du hast Gang FM und zu den aktuellen News aus Regensburg und aller Welt gibt's gleich Teddy Swims. Mr. Know-It-All. Außerdem ein absoluter Klassiker, wie ich finde. Udo Lindenberg zusammen mit Apache. Und wenn ich gehe, dann so wie ich gekommen bin, wie ein Komet, der zweimal einschlägt. Komet für dich noch in der nächsten halben Stunde hier auf Gong FM.
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11: Ich bin Christian Augustin. Guten Morgen. Die Europäische Union verlängert ihre Wirtschaftssanktionen gegen Russland nicht nur um 6, sondern jetzt gleich um 12 Monate. Das entschieden die Staats- und Regierungschefs am Abend bei ihrem Treffen in Brüssel. In den vergangenen Jahren blockierte der ehemalige ungarische Regierungschef Viktor Orban eine einjährige Verlängerung der Russland-Sanktionen. In Hamburg geht heute die Konferenz der Innenminister von Bund und Ländern zu Ende. Es gibt einige Beschlüsse, unter anderem für einen besseren Zivil- und Katastrophenschutz. Im Mittelpunkt stehen da mögliche russische Sabotage und Spionage. Aber auch die Stromversorgung und andere wichtige Einrichtungen möchten die Innenminister besser schützen. Hier gab es immer wieder Angriffe, zum Teil von Linksextremisten. Zur Fußball-Weltmeisterschaft, und da ist Mitgastgeber Mexiko als erste Mannschaft in die K.O.-Runde eingezogen. Das Team erreichte gegen Südkorea ein 1:0 und steht damit vorzeitig als Gewinner der Gruppe A fest. Außerdem besiegte Kanada Außenseiter Katar deutlich mit 6:0. Die Schweiz gewann mit 4:1 gegen Bosnien-Herzegowina und Tschechien und Südafrika trennten sich 1:1 unentschieden.
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13: A3 Nürnberg Richtung Passau. Ausfahrt Straubing haben wir einen defekten LKW. Hier liegen Gegenstände auf der Fahrbahn. Außerdem laufen Personen auf der Fahrbahn rum. Dann A93 Ringsburg Richtung Holledau schauen wir uns noch an. Zwischen Ringsburg Nord und Kreuz Ringsburg 3 Kilometer Stau. 14 Minuten brauchst du hier länger. Bundesstraße B301 Ismaning Richtung Abensberg. Heilberg-Moos zwischen dem Industriegebiet und Heilberg-Moos haben wir dichten Verkehr. 13 Minuten hier einfach mal mehr einrechnen. Wenn es wieder flotter vorangeht, gebe ich dir auf jeden Fall direkt Bescheid.
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13: So, Regensburg, Heidenstraße, 30 sind erlaubt. Wir haben in Regensburg an der Alfons-Auer-Straße einstehen, in der Wörthstraße. Überall darfst du hier 30 fahren. Dann schauen wir noch den Landkreis Kelheim an. Siegenburg, Ingolstädter Straße, beim Watzinger steht einer. Und Offenstetten, Landkreis Kelheim, Ortsdurchfahrt bei der Paketstation. Solltest du noch einen für mich haben? Sei so gut. Ruf kurz durch. 0800 0800 89.7 ist deine kostenlose Gong FM Service Hotline.
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13: 21 Grad messen wir in Regensburg am Dachauplatz, 20 in Wiesent. Heute können wir uns wirklich nicht beschweren. Ganztägig klarer blauer Himmel. Heißester Tag der Woche, 34 Grad. So starten wir rein. Langsam ins Wochenende. Morgen teilweise bewölkt. Immer mal wieder Stürme möglich, aber es soll trotzdem angenehm warm werden. 30 Grad abends zum Public Viewing. Perfektes Wetter.
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13: Jonas ist im Urlaub, der ist am Montag wieder am Start, aber wir beide, wir schaffen die letzten Stunden noch bis zum Wochenende, oder? Jetzt schenken wir uns nochmal einen Schluck Kaffee nach, machen die Fenster auf, solange es draußen noch ein bisschen kühler als drin ist. Oder vielleicht musst du auch schon die Klimaanlage aufdrehen, wer weiß das schon. Jetzt für dich, Teddy Swims mit Mr. Know-It-All. Du hörst Gong FM, wir haben es Punkt 8 Uhr. Guten Morgen.

Stone FM. Wir haben es 8.06 Uhr. Heute wird es ein Event am Neupfarrplatz geben. Das soll mal wieder ein bisschen Schwung in die Diskussion reinbringen, was jetzt in das alte Kaufhofgebäude kommt. Wir checken gleich mal, was da heute los ist und sprechen auch über die ein oder andere Idee dazu. Du hast Stone FM. Wir haben es 8.07 Uhr gleich.

0: Gong FM, wir haben es gleich 8.16 Uhr. Heute äußerst interessante Veranstaltung auf dem Neupfarrplatz. Wenn du vorbeigehst, siehst du vielleicht die ein oder anderen Menschen auf ihrer Picknickdecke sitzen mit lecker Essen und Getränke und das mitten bei uns in der Stadt. Mit keiner Wiese in Sicht. Die Veranstaltung nennt sich What a Kaufhof. Johannes von Stadtraum Neupfarrplatz ist dafür verantwortlich und möchte Ideen sammeln, was vielleicht mal in den alten Kaufhof reinkommen könnte. Johannes, hast du denn schon selber Ideen?
1: Im Großen und Ganzen sind es immer die Mischnutzungen, die gewünscht werden. Aber es geht von mehr Grün auf dem Platz, mehr Grün in der Fassade vielleicht, über Fahrradgarage im Untergeschoss, über Bibliothek der Zukunft. Es ist einfach ein ganz großer Blumenstrauß, der von den Bürgerinnen und Bürgern da uns immer angetragen wird.
0: Okay, also klingt auf jeden Fall schon mal nicht verkehrt. Wenn du auch super Ideen hast, dann schau gerne mal vorbei mit einer Decke und lecker Essen am Neupfarrplatz heute. Und dann sprichst du mal mit Johannes von Stadtraum Neupfarrplatz.
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14: Wir haben es gleich 8.28 Uhr.
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14: Am Dreieck Saalhaupt werden an diesem Wochenende Vorbereitungen bzw. Verbreiterungen entfernt. So, die Vorbereitungen laufen dazu schon heute. Die standen da nämlich wegen der Baustelle rum und heute wird deshalb die Anschlussstelle teilweise gesperrt. Bis Montag früh können Autos aus Regensburg nicht Richtung Landshut abfahren. Gleichzeitig können Fahrzeuge aus Richtung Landshut nicht auf die A93 Richtung München wechseln. Umgeleitet wird über die Ausfahrten Bad Abach und Hausen.
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14: Kurzer Blick auf die A6 Pilsen Richtung Nürnberg. Zwischen Naburg-West und Schmidtgarten hat einer seinen Eimer auf der Fahrbahn vergessen. Und A3 Nürnberg Richtung Passau. Bei der Ausfahrt Straubing steht ein defekter LKW. Außerdem liegen Gegenstände auf der Fahrbahn und Personen laufen auf der Fahrbahn rum. Wenn du unterwegs bist, gute Fahrt, komm gut an dein Ziel.
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14: Haben wir einige. Also, Landkreis Regensburg-Bad Abach, hintere Marktstraße in Regensburg in der Heidenstraße. Regensburg-Ill, genau in der Ortsmitte steht einer. Regensburg-Alfons-Auer-Straße und Regensburg-Wörth-Straße. Kommen wir in den Landkreis Kelheim, Offenstetten, Ortsdurchfahrt bei der Paketstation. Und irgendwo war noch einer. Nee, das war's tatsächlich. Solltest du noch einen für mich haben, dann sei so gut, ruf kurz an 0800 0800 89.7. Das ist deine kostenlose Gong FM Service Hotline.
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14: 23 Grad messen wir aktuell schon in Regensburg am Neufahrplatz. 22 sind's in Teugen. Heute haben wir wirklich Topwetter. Klarer blauer Himmel, 34 Grad, heißester Tag der Woche und auch für morgen Public Viewing. Schaut super aus. Die ein oder andere Wolke ist zwar mit am Start, aber wir bekommen auch hier 30 Grad maximal.
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14: Hat Regensburg ein Taubenproblem? Also wenn du mich fragst, ich würde sagen nein, aber es gibt ja verschiedene Meinungen, deswegen schreib mir auch gerne mal deine 0160 89 7 0 89 7. Wir quatschen gleich mal eine Runde drüber.

0: Gong FM, wir haben es 8.38 Uhr. Die Partei Brücke hat ein Taubenproblem gemeldet. Wir haben bei einer Umfrage rausgehört, dass den Regensburgern aber auch noch nicht aufgefallen wäre, dass da bei uns zu viele davon rumflattern würden. Wir haben uns einmal Fraktionsmitglied Thomas Meyer rangeholt. Was genau ist denn das Problem?
1: Viele Mitglieder wohnen auch bei uns in der Altstadt und die nehmen das sehr wohl wahr, dass die Taubenpopulation stetig wächst. Und die Probleme sind, dass die sehr, sehr viel verkoten, dass die auch an die Fassaden gehen, diese Fassaden dann beschädigen, weil sie nach Nistmöglichkeiten suchen, wo dann auch vieles kaputt geht, weil es eben nicht genügend Nistplätze gibt.
0: Okay, alles nachvollziehbar. Aber haben wir eine Lösung dafür?
1: Da gibt es ja irgendwie dieses Augsburger Modell. Es gibt andere Modelle. Es passiert ja auch in Regensburg schon zum Teil vor dem Bahnhof und an der Uni oben aus privater Initiative, dass dort Taubenhäuser aufgestellt werden und dass eben die Gelege dann durch Gips- oder Holzeier ausgetauscht werden. Es ist auch so, dass die Gesundheit der Tauben dann dadurch besser gewährleistet werden kann.
0: Okay, also ich bin ganz gespannt, ob ich dann irgendwann in Zukunft mal irgendwo Taubenschläge sehen werde. Wie siehst du das? Du kannst natürlich auch immer wieder deine Meinung dazu abgeben. 0160 89 7 089 7. Ich sammle das mal für uns und dann hören wir mal in knapp 20 Minuten nochmal rein, was Regensburg und die Region davon hält.
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0: Kong FM mit Alex Warren Eternity. Außerdem gleich bei uns neu in der Playlist. The morning light is turning blue, the feeling is bizarre. The night is almost over. Dracula noch in der nächsten halben Stunde mit am Start. Außerdem auch Dua Lipa. Immer voll die Hits, die gibt's bei uns direkt schon zur vollen Stunde. Du hast Gong FM, schönen Freitag dir.
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7: Ich bin Christian Augustin. Schönen guten Morgen. Der EU-Gipfel in Brüssel geht heute weiter. Mit den Finanzen steht ein eher unangenehmes Thema an. Die Kommission plant in den Jahren 2028 bis 2034 insgesamt mit Ausgaben in Höhe von 2000 Milliarden Euro. Das sorgt bei den Mitgliedstaaten für Diskussionen. Einige Länder, darunter auch Deutschland, wünschen sich Investitionen in Industrie und Verteidigung. Wieder andere EU-Mitglieder setzen sich für mehr Geld für die Landwirtschaft und die regionale Politik ein. Nach letzten Beratungen am Vormittag endet heute in Hamburg die Innenministerkonferenz von Bund und Ländern. Es gibt einige Beschlüsse, die für einen besseren Zivil- und Katastrophenschutz sorgen. Das ist wichtig, weil Deutschland schon seit einiger Zeit immer wieder Ziel von Sabotage und Spionage war. Verbessern möchten die Innenminister auch den Schutz der Stromversorgung und anderer wichtiger Einrichtungen. Hintergrund sind Angriffe mutmaßlicher Linksextremisten. Bei der Fußball-Weltmeisterschaft ist Mexiko sicher weiter. Der Mitgastgeber besiegte Südkorea mit 1:0 und steht damit bereits jetzt als Gruppensieger fest. Auch die kanadische Mannschaft ist auf einem sehr guten Weg. Gegen Außenseiter Katar stand am Ende ein deutliches 6:0. Weitere Ergebnisse: Schweiz gegen Bosnien-Herzegowina 4:1 und Tschechien-Südafrika 1:1 unentschieden.
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9: Kurzer Blick auf die A3 Nürnberg Richtung Passau. Bei der Ausfahrt Straubing haben wir einen defekten LKW. Außerdem laufen hier Personen auf der Fahrbahn. Wenn du unterwegs bist, gute Fahrt. Komm gut an dein Ziel.
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9: Haben wir einige. Regensburg-Wörthstraße, Regensburg-Alfons-Auer-Straße, Regensburg-Heidenstraße, Regensburg-Ill genau in der Ortsmitte und im Landkreis Kelheim in Bad Abbach. Hintere Marktstraße wird geblitzt. Solltest du noch was haben, dann sei so gut, ruf kurz durch. 0800 0800 89.7 ist deine kostenlose Gong FM Service Hotline.
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9: 24 Grad messen wir aktuell am Bezirksklinikum 24 außerdem auch in Irlerstein. Heute ganztägig klarer blauer Himmel. Wärmster Tag der Woche 34 Grad. Morgen teilweise bewölkt, 30 Grad maximal. Das kühlt aber noch ab, wenn es dann um 22 Uhr losgeht mit Deutschland und der Elfenbeinküste bei der WM.
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9: Wir starten rein in eine neue Stunde und das bedeutet eine Stunde näher am Wochenende. Und die gestalten wir jetzt ganz entspannt gemeinsam, ja? Malik Harris für dich, neu bei uns in der Playlist. Lie to me, du hast Gong FM, wir haben es Punkt 9 Uhr.

Detektor FM, wir haben es 9.04 Uhr. Hat Regensburg ein Taubenproblem? Wie siehst du das? 0160 89 70 89 7. Ich sammle noch ein bisschen und in knapp 10 Minuten quatschen wir dann drüber.

0: Gong FM, Dua Lipa mit Physical, wir haben es 9.13 Uhr.
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0: Du hast sie wahrscheinlich schon in allen möglichen Städten gesehen und mal sind sie dir mehr, mal sind sie dir weniger auf den Keks gegangen, und zwar die Tauben. Eigentlich gehören die ja zur Stadt mit dazu, trotzdem wurde in Regensburg jetzt ein Taubenproblem angesprochen. Uns hat interessiert, ob dir das vielleicht auch aufgefallen ist.
2: Nicht mehr als in anderen Städten.
3: Also ich finde es super toll, wenn die da sind. Also ich fütter die auch immer, wenn ich in der Stadt bin. Also ich habe gar kein Problem damit.
4: Ich sehe kein Taubenproblem. Ist in jeder Stadt, würde ich sagen, dasselbe. Man sieht Tauben, ja, aber für mich selber ist kein Problem.
0: Okay, also die Meinungen, die gehen eher in Richtung, wir haben kein Taubenproblem, aber vielleicht wohnst du ja in einem Stadtteil, wo vielleicht ganz viele Tauben sind. Deswegen schreib mir auch gerne, wenn du eine andere Meinung hast. 0160 89 7 089 7, deine Nummer direkt zu mir ins Gong FM Studio.
1: So.

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7: 9.24 Uhr haben wir es.
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7: Kurzer Blick auf die A3 Nürnberg Richtung Passau. Bei der Ausfahrt Straubing steht ein defekter LKW. Außerdem laufen Personen auf der Fahrbahn, wenn du hier unterwegs bist. Gute Fahrt, fahr vorsichtig und komm gut an dein Ziel.
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7: Regensburg in der Wörthstraße, da steht der Blitzeranhänger. Wir kennen ihn schon. 30 darf hier gefahren werden. Regensburg Kasernenviertel in der Alfons-Auer-Straße haben wir einen am Friedhof. Außerdem Regensburg Ihl. Genau in der Ortmitte steht einer. Und der letzte ist im Landkreis Kelheim-Bad Abach, hintere Marktstraße. Wenn du aber noch einen für mich hast, dann sei so gut. Schreib eine WhatsApp an die 0160 89 70 89 7.
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7: 25 Grad.

0: Grad messen wir schon am Alten Kornmarkt bei uns in Regensburg, 24 außerdem in Beratshausen. Heute können wir uns wirklich überhaupt gar nicht über das Wetter beschweren. Wir haben strahlend blauen Himmel, Sonne satt, 34 Grad, heißester Tag der Woche. Und morgen zum Public Viewing, gut, es kühlt nicht ganz ab, 30 Grad werden es maximal, aber wenn um 22 Uhr dann die deutsche Nationalmannschaft spielt, dann wird es ja auch ein bisschen entspannter dann.
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0: Immer freitags kommt neue Musik raus und wir hören jetzt dann gleich mal rein, wer was veröffentlicht hat. Bis dahin hören wir noch so ein bisschen gute Musik. Die haben wir nämlich auch hier auf Gong FM. Jetzt für dich Taylor Swift mit Opalite.

Du hast Gong FM und wir reden nicht lange um den heißen Brei rum. Immer freitags werden neue Songs veröffentlicht und dieses Mal mit dabei Tyler. Is It Love? Ein Song, der Teil von Tylers zweitem Studioalbum A-Pop ist. Das erscheint aber erst im Juli. Afropop, R&B, bisschen Pop ist mit drin. Aber vielleicht sollte sie mal bei den Titelnamen abwechseln. Tyler, wir haben schon einen Song von dir, der Is It heißt. Außerdem heute neu veröffentlicht Ray Dalton. Go That Hi, ich würde sagen, typischer Ray Dalton-Song. Wieder Pop- und Dance-Track von ihm und seine Stimme, wie immer, bombastisch. Und letzter in der Reihe ist Sean.

0: ist eine Zusammenarbeit mit Brushy One Thing. Burn Them Down heißt der Track. Und vielleicht war heute einer dabei, auf den du dich besonders gefreut hast. Dann schreib mir doch gerne mal an die 0160 89 7 0 89 7.
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0: Du hast Gong FM mit Bowser und Batschi von 9 bis 9. Außerdem gleich Tiesto mit Laylo. So starten wir ganz entspannt langsam in Richtung Mittagspause, auch mit dem hier. Alles noch mit dabei in der nächsten halben Stunde hier auf Gong FM.
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6: Ich bin Christian Augustin. Die Schweizer Regierung hat die eigentlich für heute geplante erste Gesprächsrunde zum Friedensabkommen zwischen den USA und dem Iran abgesagt. Gründe dafür nannte das Außenministerium nicht. Eigentlich wollten sich Vertreter beider Länder und aus den Vermittlerstaaten Katar und Pakistan in der Nähe von Luzern treffen. Bereits vorher sagte US-Vizepräsident J.D. Vance seine Reise in die Schweiz überraschend ab. Die Europäische Union hat ihre Wirtschaftssanktionen gegen Russland verlängert, und zwar nicht um ein halbes, sondern jetzt sogar um ein ganzes Jahr. Das entschieden die Staats- und Regierungschefs am Abend auf ihrem Gipfel in Brüssel. Hintergrund der verlängerten Sanktionen ist der Regierungswechsel in Ungarn. Der vorherige Regierungschef Viktor Orban blockierte bisher eine Verlängerung. Mexiko ist bei der Fußball-Weltmeisterschaft schon eine Runde weiter. Der Mitgastgeber steht nach seinem 1:0-Sieg gegen Südkorea als Gruppensieger fest und zieht in die K.O.-Runde ein. Hier die weiteren Ergebnisse. Kanada siegte gegen Außenseiter Katar deutlich mit 6:0. Die Schweiz gewann mit 4:1 gegen Bosnien-Herzegowina. Und Tschechien und Südafrika trennten sich 1:1 unentschieden.
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8: A3 Nürnberg Richtung Passau. Ausfahrt Straubing haben wir einen defekten LKW. Außerdem laufen da Personen auf der Fahrbahn. Und wir schauen noch kurz auf die A93 Regensburg Richtung Holledau. Zwischen Bad Abach und Dreiecksalhaupt 2 Kilometer Stau. 20 Minuten brauchst du hier länger. Wenn es da wieder flotter vorangeht, gebe ich dir auf jeden Fall direkt Bescheid.
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8: Regensburg-Wörthstraße steht immer noch der altbekannte Blitzeranhänger. Außerdem im Kasernenviertel in der Alfons-Auer-Straße direkt am Friedhof und im Landkreis Kelheim, Bad Abach, hintere Marktstraße. Wir schauen noch kurz in den WhatsApp-Chat. Stefan schreibt, Maxhütte-Heidhof an der Hauptstraße steht außerdem auch noch ein Blitzer. Wenn du einen hast, sei so gut, ruf kurz durch. 0800 0800 89.7 ist deine kostenlose Gong FM Service-Hotline.
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8: 27 Grad messen wir aktuell in Regensburg am Dom, 26 sind's in Donaustauf. Heute haben wir wirklich Topwetter, strahlend blauer Himmel, 34 Grad, wärmster Tag der Woche. Morgen können wir uns auch nicht beschweren, pünktlich zum Public Viewing, teilweise bewölkt, gut, die ein oder andere Wolke stört uns jetzt auch nicht. 30 Grad werden's in der Spitze.
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12: Da geht's auf die A3 Regensburg Richtung Passau fahrend. Achtung bitte im Ausfahrtsbereich Straubing. Da ein kaputter LKW und Gefahr durch Personen auf der Fahrbahn. Bitte Bremsbereit halten. A93 Regensburg Richtung Hollidau fahrend. Zwischen Bad Abbach und den Dreiecksalhaupt. Im Baustellenbereich hier momentan 2 Kilometer Stau. Kostet euch gut 15 Minuten.
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12: In Regensburg steht noch ein Blitzer in der Wörthstraße. Tempo 30 gilt hier. Im Kasernenviertel wird in der Alfons-Auer-Straße geblitzt und in Obertraubling in der Piesenkofener Straße. Das ist eine 30er-Zone. Hier wird in beide Richtungen fotografiert.
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12: Das wird noch mal gut heiß heute. Rund 34, wenn nicht sogar bis zu 36 Grad, können das in den Spitzen werden. Und dazu steigt heute auch die Luftfeuchtigkeit noch mal deutlich an. Heute bleibt es aber insgesamt weiterhin noch sonnig. Der Wettertrend. Morgen und am Sonntag steigt dann die Gefahr von Hitzegewittern. Insgesamt bleibt es an beiden Tagen am Wochenende so heiß mit 34 Grad und teilweise sogar drüber. Und auch die Nächte bleiben warm bei uns in der Region.
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17: Ich bin Justin Hamm. Beim Online-Shopping gibt es seit heute eine wichtige Neuerung, nämlich den Widerrufsbutton. Mit einem Klick muss ein Kauf nun rückgängig gemacht werden können. Das besagt ein neues Gesetz, das nun in Kraft getreten ist. Die neue Regelung betrifft fast den

0: gesamten Online-Handel, vom großen Versandriesen bis hin zu kleinen Shops, Streaming-Anbietern und auch Online-Kursplattformen. Ausnahmen gibt es für personalisierte Produkte und frische Lebensmittel. Die Haushaltskrise der deutschen Kommunen hat sich weiter verschärft. Laut den neuen Zahlen der Bertelsmann Stiftung haben Städte, Landkreise und Gemeinden im vergangenen Jahr ein Rekorddefizit von fast 32 Milliarden Euro angehäuft. Hauptursachen sind steigende Sozial- und Personalausgaben sowie die schwache Wirtschaft. Die Linke beginnt heute in Potsdam einen dreitägigen Bundesparteitag, bei dem auch eine neue Führung gewählt werden soll. Zum Auftakt geht es in einer Generaldebatte zunächst um Protest gegen geplante Sozialreformen. Die Linke wendet sich gegen geplante Einschnitte bei Sozialleistungen. Sie will eine stärkere finanzielle Belastung von Menschen mit hohen Einkommen und Vermögen. Matchball für die Basketballer des FC Bayern. Noch ein Sieg trennt die Münchner von der Titelverteidigung der deutschen Meisterschaft. Gelingen soll dieser Sieg ab 20.30 Uhr gegen Berlin. Pia Wagner berichtet.
1: Mit einem 91-83 Sieg hat sich der amtierende Meister im dritten Finalspiel die Führung in der Best-of-Five-Serie zurückgeholt. Es gilt nämlich, wer in 5 Partien zuerst 3 Siege einfahren kann, der sichert sich den BBL-Meistertitel. Und 2 von diesen 3 Siegen haben die Münchner bereits sicher. In Berlin wollen sie jetzt die 3. Meisterschaft in Folge eintüten. Das ist den Bayern in ihrer Vereinsgeschichte bisher noch nie gelungen.
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4: A3 Regensburg in Richtung Passau fahrend. Achtung, mit dem Ausfahrtsbereich Straubing steht ein kaputter LKW und hier Gefahr durch Personen auf der Fahrbahn. Die A93 Regensburg Richtung Holledau zwischen Bad Abbach und dem Dreieck Saalhaupt 2 Kilometer Stau im Baustellenbereich. Da ist momentan der rechte Fahrstreifen blockiert und das bremst ganz schön aus.
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4: In Regensburg steht der Blitzeranhänger in der Wörthstraße, 30er-Zone, im Kasernenviertel in der Alfons-Auer-Straße wird geblitzt auf Höhe vom Friedhof und in Obertraubling ein Blitzer in der Piesenkofener Straße. Hier wird in beide Richtungen fotografiert.
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4: Schauen wir uns die Temperaturen ein bisschen genauer an. In Dörnberg Park in Regensburg momentan 27 Grad. Auch in Schwandorf an der Jakobskirche messen wir momentan 27 Grad. Bei euch in Breitenbrunn im Landkreis Neumarkt derzeit 25 Grad. Das Schwitzen geht weiter, denn es wird noch heißer, zwischen 34 und 36 Grad heute Nachmittag. Und das schon ziemlich anstrengend für den Körper. Gekühlte Grüße gehen raus an alle, die heute draußen arbeiten. Heute wieder Sonne satt über der Region, aber dazu spürt man, die Luftfeuchtigkeit, die steigt allmählich an und die beschäftigt uns am Wochenende. Der Wettertrend. Das Wochenende, das bleibt so heiß und spitzig mit jeweils über 30 Grad. Samstag und Sonntag kann es dann aber auch einige Hitzegewitter geben.
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3: A3 Regensburg Richtung Passau. Achtung bitte im Ausfahrtsbereich Regensburg-Burgweinting. Da ist die Ausfahrt blockiert, steht nämlich ein kaputter LKW und ähnliche Situation etwas weiter auf der A3 Richtung Passau. Auch auf Höhe der Ausfahrt Straubing ein kaputter LKW und Vorsicht bitte, hier auch Gefahr durch Personen auf der Fahrbahn. Die Gegenfahrbahn der A3 Passau Richtung Regensburg zwischen Regensburg-Ost und Regensburg-Burgweinting ein LKW-Unfall. Der Standstreifen ist hier momentan blockiert. Und die A93 Regensburg in Richtung Holledau fahren zwischen Bad Abbach und dem Dreieck Saalhaupt im Baustellenbereich. Bereich momentan 2 Kilometer Stau.
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3: In Regensburg steht noch der Blitzer nach wie vor in der Wörthstraße, 30er-Zone. Und in Obertraubling wird in der Piesenkurve in der Straße auch hier in der 30er-Zone geblitzt. Und zwar in beide Richtungen.
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3: Das Schwitzen geht weiter, denn es wird noch heißer, zwischen 34 und 36 Grad heute Nachmittag. Und das ist schon ziemlich anstrengend für den Körper. Gekühlte Grüße gehen raus an alle, die heute draußen arbeiten. Heute wieder Sonne satt über der Region, aber dazu spürt man, die Luftfeuchtigkeit, die steigt allmählich an und die beschäftigt uns am Wochenende. Der Wettertrend. Das Wochenende, das bleibt so heiß und spitzig mit jeweils über 30 Grad. Samstag und Sonntag kann es dann aber auch einige Hitzegewitter geben.
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6: Ich bin Justin Hamm. Beim Online-Shopping gibt es seit heute eine wichtige Neuerung, nämlich den Widerrufsbutton. Mit einem Klick muss ein

0: Verkauf nun rückgängig gemacht werden können. Das besagt ein neues Gesetz, das nun in Kraft getreten ist. Die neue Regelung betrifft fast den gesamten Online-Handel, vom großen Versandriesen bis hin zu kleinen Shops, Streaming-Anbietern und auch Online-Kursplattformen. Ausnahmen gibt es für personalisierte Produkte und frische Lebensmittel. Die Haushaltskrise der deutschen Kommunen hat sich weiter verschärft. Laut den neuen Zahlen der Bertelsmann Stiftung haben Städte, Landkreise und Gemeinden im vergangenen Jahr ein Rekorddefizit von fast 32 Milliarden Euro angehäuft. Hauptursachen sind steigende Sozial- und Personalausgaben sowie die schwache Wirtschaft. Die Linke beginnt heute in Potsdam einen dreitägigen Bundesparteitag, bei dem auch eine neue Führung gewählt werden soll. Zum Auftakt geht es in einer Generaldebatte zunächst um Protest gegen geplante Sozialreformen. Die Linke wendet sich gegen geplante Einschnitte bei Sozialleistungen. Sie will eine stärkere finanzielle Belastung von Menschen mit hohen Einkommen und Vermögen. Matchball für die Basketballer des FC Bayern. Noch ein Sieg trennt die Münchner von der Titelverteidigung der deutschen Meisterschaft. Gelingen soll dieser Sieg ab 20.30 Uhr gegen Berlin. Pia Wagner berichtet.
1: Mit einem 91-83 Sieg hat sich der amtierende Meister im dritten Finalspiel die Führung in der Best-of-Five-Serie zurückgeholt. Es gilt nämlich, wer in 5 Partien zuerst 3 Siege einfahren kann, der sichert sich den BBL-Meistertitel. Und 2 von diesen 3 Siegen haben die Münchner bereits sicher. In Berlin wollen sie jetzt die dritte Meisterschaft in Folge eintüten. Das ist den Bayern in ihrer Vereinsgeschichte bisher noch nie gelungen.
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4: A3 in Nürnberg Richtung Passau bei der Ausfahrt Straubing. Ein defekter LKW, da sind Personen auf der Fahrbahn, da bitte aufpassen. A3 in Nürnberg Richtung Passau, die Ausfahrt Burgweinting ist blockiert, da steht ein defekter LKW. Und A93 Regensburg Richtung Holledau zwischen Bad Abbach und dem Dreieck Saalhaupt, 2 Kilometer Stau, da brauchst du aktuell 22 Minuten länger.
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4: Haben wir in Regensburg in der Wörthstraße, da steht immer noch der Blitzanhänger bei Tempo 30. Außerdem in der Frankenstraße stadteinwärts unter der Autobahnbrücke, im Landkreis Gehlen in Bad Abbach in der Kanalstraße. Obertraubling, Piesenkofener Straße, da auch Tempo 30, sogar beidseitig. Und im Landkreis Cham in Kamerau, oje, Richtung Bad Kötzing fahren, da steht auch noch einer. Melde Stausen Blitzer, gerne auch immer per WhatsApp unter 0160 987 0987.
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4: Geil, blauer Himmel, Sonnenschein und jetzt schon 30 Grad. Und es wird heute noch heißer, bis zu 36 Grad heute. Windstill und ja, viel trinken und einschmieren, ja. UV-Index ist bei 7, das ist sehr hoch. Morgen dann ähnlich bei Temperaturen um die 33 Grad, Sonntag 36 Grad.
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4: Heute mal mit Pierre und wir kümmern uns gleich mal um die Gastronomie in Regensburg. Da wird es zukünftig wohl viel mehr geben. Deutlich mehr. Warum? Das erzähle ich dir in einer guten Viertelstunde. Mahlzeit.

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Kong FM mit Alex Buren. Freitagmittag, schon über 30 Grad. Wow, das wird ein gigantisch geiles, heißes Wochenende und wir sind mit am Start für dich, selbstverständlich, jetzt hier auf Kong FM.

Gong FM hier. Viertel nach zwölf haben wir's. Heute gehen wir einfach alle früher nach Hause, an den See, abkühlen oder später dann aufs Zuckerbrot und Peitsche Festival oder in eine der zahlreichen Gastronomien in Regensburg. Und da wird es bald noch mehr geben, weil bisher ist es quasi immer so von der Stadt geregelt, dass nur in Locations oder in Orten, wo es bisher eine Gastronomie gab, wieder eine Gastronomie rein darf. Sollte einfach den Einzelhandel auch schützen. Das wird jetzt wohl aufgehoben. Das heißt, wenn jetzt in einem Klamottenladen ein Betreiber sagt, hey, da könnte ich mir gut eine Bar vorstellen oder ein Café, dann ist das unter Umständen jetzt dann zukünftig auch in Regensburg möglich. Also mehr Gastroleben in Regensburg, das tut doch allen gut. James Hype gibt's jetzt hier auf Gong FM.

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1: A3 Nürnberg Richtung Passau. Bei der Ausfahrt Straubing steht ein defekter LKW. Da sind auch Personen auf der Fahrbahn. A3 Nürnberg Richtung Passau. Bei der Ausfahrt Regensburg-Burgbeinting ist die Ausfahrt blockiert. Da steht ein defekter LKW. A93 Regensburg Richtung Holledau. Zwischen Bad Abbach und Dreieck Saalhaupt. 2 Kilometer Stau. Da dauert es 22 Minuten länger. Ansonsten dir eine gute und stressfreie Fahrt.
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1: Da ist einiges los heute am Freitag. Einmal haben wir einen in der Börtstraße, da steht ein Blitzanhänger. Außerdem in der Frankenstraße stadteinwärts unter der Autobahnbrücke. In Regensburg in der Albertus-Magnus-Straße, da ist 30 erlaubt. Außerdem in der Lappersdorfer Straße, auch hier 30. Im Landkreis Kelheim wird geblitzt, in Bad Abbach in der Kanalstraße und auch nochmal in Bad Abbach am Yachthafen, da ist 30 erlaubt. Melde Staus und Blitzer gerne auch per WhatsApp unter 0160 89 70 89 7.
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1: Aktuell haben wir es 32 Grad am Uniklinikum und 30 Grad sind in Tegernheim. Es geht noch weiter heute nach oben, bis zu 36 Grad erwarten uns. Es wird richtig heiß. Abkühlung heute erst weit nach Mitternacht. Aber es gibt auch keinen Regen, keine Gewitter. Es wird einfach ein fantastischer Tag heute. Das nehmen wir so hin. Geil.
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1: Hier ist Pierre und wir haben ein Problem. Also nicht wir beide, wir sind cool. Nee, ein Taubenproblem in Regensburg. Und da müssen wir uns mit beschäftigen. Machen wir auch gleich in 10 Minuten.

0: Gong FM am Nachmittag. 12.38 Uhr haben wir es und schön, dass du mit am Start bist. Hey, Regensburg kriegt ein dickes Taubenproblem. Immer mehr Tauben da. Und wir waren mal mit unserem knallgelben Gong FM Mikro unterwegs, haben gefragt, hey, stört euch das eigentlich? Hat Regensburg ein Taubenproblem?
1: Nicht mehr als in anderen Städten.
2: Also ich finde das super toll, wenn die da sind. Also ich fütter die auch immer, wenn ich in der Stadt bin. Also ich habe gar kein Problem damit.
3: Ich sehe kein Taubenproblem. Es ist in jeder Stadt, würde ich sagen, dasselbe. Man sieht Tauben, ja. Aber für mich selber ist kein Problem.
0: Okay, das ist crazy. Können wir die Frau nochmal hören, die die Tauben füttert, bitte?
2: Ich finde das super toll, wenn die da sind. Also ich fütter die auch immer, wenn ich in der Stadt bin. Also ich habe gar kein Problem damit.
0: Du darfst keine Tauben füttern. Das ist verboten, auch in Regensburg. Da kommen immer mehr. Einfach nicht machen. So angucken, ja, aber nicht füttern. TLC gibt's jetzt. No Scrubs. 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

0: Wir haben es gleich 13 Uhr und es wird irre heiß an diesem Wochenende. Heute auch noch. Wir schauen da gleich mal drauf. Noch vor 13 Uhr. Hurt und Purple Disco Machine sind am Start. Wonderful Life aus dem Fastboy. Und um Punkt 13 Uhr gibt's Shawn Mendes. Why?
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18: Ich bin Justin Hamm. Deutschland trägt als größte Volkswirtschaft auch den größten Teil zum EU-Haushalt bei. Beim EU-Gipfel in Brüssel wird heute über den Etat ab 2028 gesprochen. Und Kanzler Merz ruft zum Sparen auf. Geplant ist nämlich ein Rekordvolumen von 2 Billionen Euro in 6 Jahren.
19: Es muss ein neuer Vorschlag auf den Tisch und dann müssen wir uns über Einnahmen und Ausgabenstruktur unterhalten und das wird eine sehr spannende Diskussion.
18: So Kanzler Merz, diskutiert wird etwa über starke Kürzungen bei der Landwirtschaft. Sozialverbände fordern angesichts der Hitzewelle mehr Schutz für obdachlose Menschen. Das Deutsche Rote Kreuz und der Verband VdK rufen Städte und Kommunen dazu auf, mehr kühle Orte zu schaffen und öffentliche Trinkbrunnen zu installieren. Am heißesten ist es heute in der Westhälfte Deutschlands, also in NRW, Hessen und Baden-Württemberg. Da haben wir Spitzenwerte von 38 Grad. Bayerns Steuerbehörden haben Influencer im Visier und das zahlt sich aus. Durch die Überprüfung von Social-Media-Akteuren sind dem Freistaat Steuernachzahlungen von 550.000 Euro zugute gekommen. Eine Spezialeinheit beim Bayerischen Landesamt für Steuern hat dafür rund 9.000 Datensätze ausgewertet, unterstützt von KI-gestützter Software. Bisher ist auch erst die Hälfte der Ergebnisse geprüft. Mexiko und Kanada haben ihr zweites Gruppenspiel bei der Fußball-WM gewonnen und nun will auch der dritte Gastgeber nachziehen. Die USA

0: treffen heute Abend auf Australien. Nach dem 4:1-Sieg beim Auftakt gegen Paraguay können die US-Boys den Einzug in die K.O.-Runde schon klar machen. Anstoß in Seattle ist um 21 Uhr. Ab Mitternacht spielt dann Schottland gegen Marokko, danach noch Brasilien gegen Haiti und die Türkei gegen Paraguay.
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3: A3 Nürnberg Richtung Passau. Bei der Ausfahrt Straubing ein defekter LKW. Da auch Gefahr durch Personen auf der Fahrbahn. Wir schauen rüber auf die A93 Regensburg Richtung Holledau zwischen Bad Abbach und dem Dreieck Saalhaupt. 3 Kilometer Stau. Da brauchst du 20 Minuten länger. Und dann haben wir nochmal die A93 Holledau Richtung Regensburg zwischen Bad Abbach und Regensburg Nord. 7 Kilometer Stau, da dauert es aktuell 15 Minuten länger.
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3: Haben wir aktuell einiges in Regensburg zum Beispiel, in der Wörthstraße, außerdem Frankenstraße stadteinwärts unter der Autobahnbrücke, Albertus-Magnus-Straße wird geblitzt, außerdem in der Lappersdorfer Straße, dann zweimal in Bad Abbach, einmal in der Kanalstraße und am Yachthafen. Melde Stausenblitzer gerne auch immer per WhatsApp unter 0160 9870 987. Dankeschön.
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3: 32 Grad haben es aktuell in Saarland und 31 Grad sind es in Wackersdorf. Es wird noch heißer, keine Sorge. 34 bis 36 Grad, blauer Himmel, Sonnenschein, keine Wolke am Himmel. Auch nachts kühlt es nicht wirklich ab. 18 bis 19 Grad, sowas die Temperaturen in der Nacht.
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3: Und heute, in wenigen Stunden, startet das Zuckerbrot- und Peitsche-Festival. Die letzten Vorbereitungen laufen. Wir blicken da mal genau drauf gleich in einer guten Viertelstunde.

Just the Way You Are war von, genau, einer seiner allerersten Hits. Bruno Mars ist schon wirklich 14 Jahre her, immer mittlerweile auch noch in den Charts vertreten und natürlich auch bei uns. Hier ist

Gong FM hier. Um Viertel nach eins. Guter Tipp. Schwimmen gehen bei diesem Wetter. Absolut geilste Idee. Ab ins Westbad, RT-Bad oder an einen der zahlreichen Seen. Oder du gehst abends aufs Festival und kühlst dich dann einfach mit Drinks ab. Auch überhaupt kein Problem. Zuckerbrot und Peitsche startet nämlich heute um 16 Uhr und geht dann morgen natürlich auch weiter. Also zwei Tage am Pökelgut wird gefeiert mit richtig geilen DJs wie Aka Aka, Felix Kröcher, Marika Rossa oder auch Moon Boutica, die ja quasi schon auch zum Zuckerbrot und Peitsche einfach dazugehören. Und um uns ein bisschen einzustimmen drauf, spielen wir gleich Moon Boutica. Davor noch ein paar wichtige Tipps fürs Festival. Natürlich ganz viel Sonnencreme mitnehmen, viel Wasser trinken. Es wird auch Wasserspender geben, was ich sehr, sehr gut finde. Und Schattenplätze werden rar sein. Ich sag's dir, ich habe das Festivalgelände schon gesehen. Also da auf jeden Fall schauen, dass es dich nicht zu sehr von der Hitze beschäftigt, dann das ganze Festival. Und jetzt zum Einstimmen für heute und für morgen habe ich jetzt Moon Boutica für dich mit Lost and Found hier auf Gong FM.

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1: A3 Nürnberg Richtung Passau. Bei der Ausfahrt Straubing steht ein defekter LKW. Da sind auch Personen auf der Fahrbahn. A3 Nürnberg Richtung Passau zwischen dem Kreuz Sengdorf und Hengersberg. 2 Kilometer stockender Verkehr. Da dauert es 3 Minuten länger. Jetzt dauert es ein bisschen länger auf der A93. Holledau Richtung Regensburg zwischen Bad Abbach und Regensburg Nord. 8 Kilometer Stau. Zeitverlust hier aktuell 26 Minuten. Und auch in der Gegenrichtung dauert es ein bisschen. A93 Regensburg Richtung Holledau zwischen Bad Abbach und dem Dreieck Saalhaupt. 3 Kilometer Stau. Da dauert es 20 Minuten länger. Ansonsten die eine gute und stressfreie Fahrt.
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1: Junge, ist da einiges los heute. In Regensburg wird geblitzt, in der Wörthstraße. Da steht immer noch der Blitzeranhänger. Außerdem Albertus-Magnus-Straße in der 30er-Zone. Lappersdorf wird in Regensburg-Lappersdorfer Straße wird geblitzt, auch hier 30. Und gleich zweimal in Bad Abbach, einmal auf der Kanalstraße und am Yachthafen. Oh, die feinen Herren und Damen. Da ist 30 erlaubt. Melde Staus und Blitzer gerne auch per WhatsApp unter 0160-987-0987.
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1: Es ist heiß. Hast du heute auch schon gehört wahrscheinlich, oder? 33 Grad, es ist wirklich richtig heiß. Haben wir es aktuell hier vor den Gong FM Studios in der Lilienthalstraße und 32 Grad sind es in Teublitz. Es wird noch ein bisschen wärmer heute, 36 Grad. Die Höchstwerte heute und es bleibt aber auch trocken und so geil. In der Nacht geht es nur runter auf 18 Grad. Morgen dann auch in der Früh schon wieder Temperaturen über 20 Grad. Im Laufe des Tages dann 34 Grad. Am Sonntag dann bis zu 36 Grad.
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1: Und wir kümmern uns gleich um die VIPs. Das machen wir in 10 Minuten gemeinsam.

Lil Nas X hat sich nach einem Jahr Pause wieder auf Instagram bei seinen Fans gemeldet. Er war lange in Behandlung und hat sich mal so richtig seiner mentalen Gesundheit gewidmet. Zurück kommt er mit der Diagnose Bipolar, mit der er sich jetzt erstmal arrangiert hat. Und es gibt weitere Good News. Ihm geht es nicht nur deutlich besser, er kündigt auch an, bald wieder neue Musik zu machen. Das ist doch schön. Herzlichen Glückwunsch. Heute wurde der Song gedroppt von einem DJ und Produzenten Kuko, der sich zusammen mit Tokyo Hotel ins Studio eingesperrt hat, und zwar mit Bill, der in guten alten Zeiten wieder Deutsch gesungen hat, und so klingt der Song.

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Morgen FM um gleich 14 Uhr. In der nächsten Stunde kümmern wir uns um das große Klo-Problem in Regensburg. Das wird jetzt tatsächlich gelöst. Wow. Und Ed Sheeran ist auch mit am Start. Außerdem alle Farben und I like the way you kiss me gibt's um Punkt 14 Uhr.

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5: Ich bin Helen Martin. Rund 1 Million Wohnungen fehlen in Deutschland, vor allem in Großstädten. Bauministerin Huberts will da nun anpacken. Sie hat einen 13-Punkte-Plan vorgestellt, der die hohen Baukosten und den Wohnungsmangel bekämpfen soll. Einige der Punkte: digitale Bauanträge, gebündelte Förderprogramme und kürzere Planverfahren. Der Neubau in Deutschland stockt seit Jahren wegen gestiegener Baukosten und Kreditzinsen. Rund 350 Feuerwehrleute haben gestern stundenlang gegen einen Waldbrand in Mittelfranken gekämpft und sie waren erfolgreich. Nach 3 Stunden konnte das Feuer bei Heideck im Landkreis Roth gelöscht werden. Eine Waldfläche von mehr als 34.000 Quadratmetern wurde zerstört. Insgesamt waren Einsatzkräfte von 26 Feuerwehren im Einsatz. Wo soll in der EU gespart werden? Bei der Landwirtschaft, beim Umwelt- und Klimaschutz oder bei Sozialfonds? Genau darüber wird beim EU-Gipfel in Brüssel jetzt diskutiert. Und Kanzler Merz fordert, die Ausgaben müssen runter. Claudia Wächter berichtet.
6: Wir können nur so viel Geld ausgeben, wie wir auch haben, sagt Merz. Er gab aber auch zu, die Mehrheit der EU-Länder sei da anderer Meinung. Dennoch hofft der Kanzler, dass man bis Jahresende zu einer Entscheidung kommt. Hintergrund: und auch deshalb ist es so schwierig, auf einen Nenner zu kommen. Deutschland zahlt mehr in den EU-Haushalt ein, als es herausbekommt. Bei vielen anderen Ländern ist es genau umgekehrt.
5: Das Bundesamt für Sicherheit in der Informationstechnik warnt vor Cyberkriminalität beim Thema Urlaub. Kriminelle nutzen die Ferienzeit gezielt, um über gefälschte Buchungsseiten oder unsichere WLAN-Netzwerke Daten zu stehlen. Das BSI rät, Geräte vor der Reise absichern, öffentliche WLAN-Hotspots meiden und Buchungen nur über bekannte, vertrauenswürdige Portale abwickeln.
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8: A3 Nürnberg Richtung Passau. Bei der Ausfahrt Straubing ein defekter LKW. Da sind Personen auf der Fahrbahn. A3 Nürnberg Richtung Passau zwischen dem Kreuz Deggendorf und Hengersberg. 2 Kilometer stockender Verkehr. Hier brauchst du 4 Minuten länger. A93 Holledau Richtung Regensburg zwischen dem Dreieck Saalhaupt und Regensburg Nord. 11 Kilometer Stau, da dauert es 32 Minuten länger. A93 Regensburg Richtung Holledau zwischen Regensburg West und Kumpfmühl. 1 Kilometer Stau, da dauert es dann 3 Minuten länger. Und A93 Regensburg Richtung Holledau zwischen Bad Abbach und dem Dreieck Saalhaupt. 2 Kilometer Stau, trotzdem brauchst du hier 22 Minuten länger. A93 Weiden Richtung Regensburg zwischen Freimt und Nachburg. Gefahr durch Gegenstände auf der Fahrbahn, da liegen Reifenteile. A93 Weiden Richtung Regensburg zwischen Schwarzenfeld und Schwanhof Mitte, dichter Verkehr, da dauert es 2 Minuten länger. Und A93 Regensburg Richtung Holledau zwischen Regensburg Nord und Pfaffenstein, dichter Verkehr, da dauert es 1 Minute länger.
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8: Haben wir in Regensburg in der Wörthstraße, da steht

0: Der Blitzanhänger außerdem in Regensburg, Albertus-Magnus-Straße, da ist 30 erlaubt und in der Lappersdorfer Straße ebenfalls 30. Dann haben wir noch einen in Bad Abbach am Yachthafen stehen, auch hier wird 30 gewünscht. Melde Stausenblitzer gerne auch per WhatsApp unter 0160 89 70 89
1: 7. 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
0: Aktuell 34 Grad in Ziegelsdorf. Ziegelsdorf brennt, Freunde. Wolfseck 32 Grad. Es wird heute noch ein bisschen heißer, bis zu 36 Grad, UV-Index bei 9, also es ist sehr hoch, du kriegst leichten Sonnenbrand, deswegen einschmieren, ganz, ganz viel Wasser trinken. Ich vergesse das auch immer ganz gern, aber wirklich ganz, ganz wichtig und wie gesagt, grillen irgendwie mit Kohle am Waldrand oder sonst wo irgendwie gerade nicht machen. Es ist extrem heiß, es ist auch extreme Waldbrandgefahr aktuell.
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0: Schön, dass du mit am Start bist. Das Klo-Problem vom Neufahrplatz. Wird es jetzt endlich gelöst oder gibt es nur eine wieder pseudomäßige Lösung? Wir checken das ab in der nächsten Viertelstunde.

14.11 Uhr. Du kennst das Problem als Regensburger. Du bist rund um den Neufahrplatz, möchtest mal kurz austreten. Und das ist ja, man kann aktuell auf Dixi-Klos gehen. Und bei den Temperaturen Dixi-Klos eh die allerbeste Idee. Freunde, jetzt soll es was Neues geben. Die Stadt hat gesagt, sie finden eine Interimslösung. Die soll noch vor der Sommerpause vorgestellt werden. Und dann soll auch bis Herbst eine Interimslösung, also keine Dixi-Klos, eine Übergangslösung sozusagen gefunden werden. Und wir haben dann mal bei der Stadt nachgefragt, bis wann denn die Stadt gedenkt, dass da wieder öffentliche Toiletten am Neufahrplatz sind. Pass auf. 2027? Nein. 2028? Mm-mm. 2029? Auch nicht. Nein. 2030? Haben wir es dann geschafft für neue Klos? Wirklich. Ich finde, ich liebe die Stadt Regensburg, weil einfach immer alles so schnell geht. Man schaut gar nicht, ne? Man schaut nach links und rechts, zack, neue Toiletten. Wow. Ray Dalton gibt's hier.

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18: A3 Nürnberg Richtung Passau zwischen dem Kreuz Deggendorf und Hengersberg. 1 Kilometer Stau, der dauert aktuell 3 Minuten länger. A93 Holledau Richtung Regensburg zwischen Bad Abbach und Regensburg Nord. 9 Kilometer Stau, der dauert aktuell 30 Minuten länger. Und auch in der Gegenrichtung A93 Regensburg Richtung Holledau zwischen Bad Abbach und dem Dreieck Saalhaupt. 2 Kilometer Stau. Der dauert 24 Minuten länger.
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18: Melde Staus und Blitzer gerne auch per WhatsApp unter 0160 987 0987. Einen haben wir gerade aktuell und zwar in der Börthstraße. Da steht immer noch der Blitzeranhänger.
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18: Geil! Punkt. 34 Grad Sonne. Let's go.
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6: Ich bin Helen Martin. Letztes Jahr mussten deutlich mehr Menschen wegen Naturkatastrophen und Extremwetter ihre Heimat verlassen. Laut einer Greenpeace-Studie waren 13,6 Millionen Menschen betroffen, fast 4 Millionen mehr als noch 2024. Als Beispiel nennen die Studienmacher Afghanistan und die Auswirkungen von abschmelzenden Gletschern. Greenpeace kritisiert, dass wohlhabende Nationen die Hilfsgelder für den globalen Süden kürzen. Spionage, Drohnen, Cyberangriffe. Auf all das wollen die Innenminister von Bund und Ländern mit mehr Schutzmaßnahmen reagieren, bis spätestens 2029. Darauf haben sie sich auf ihrer Konferenz in Hamburg geeinigt. Besonders die Bedrohung durch Russland haben die Innenminister dabei im Blick. Geplant sind zum Beispiel mehr Sicherheit bei der IT-Kommunikation, Zivilschutzkurse oder auch ein Schutzraumkonzept. Mit einem Defizit von fast 32 Milliarden Euro hat sich die Haushaltskrise der Kommunen in Deutschland letztes Jahr weiter verschärft. Laut der Bertelsmann Stiftung ist das trauriger Rekord. Dirk Zeitler berichtet.
7: Die Hauptursache für das Rekorddefizit sehen die Autoren der Studie bei den steigenden Sozial- und Personalausgaben. Hinzu komme die schwache wirtschaftliche Entwicklung, die sich auf die kommunalen Einnahmen auswirke. Die Kommunen reagieren bereits. Eingespart wird etwa bei Investitionen und freiwilligen Leistungen wie Schwimmbädern.
6: Jetzt zu diesem super Sommerwochenende zieht's viele an die Badeseen. Weil es aber so heiß ist, gibt's in den bayerischen Seen immer mehr Probleme mit Blaualgen. Betroffen sind unter anderem der Altmühlsee bei Gunzenhausen, der Ebertshausener See in Odelshausen oder auch der Kinderbadebereich des Ebenhausener Weihers in Bar Ebenhausen. Blaualgen können Übelkeit und Hautausschläge auslösen.
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9: A93, Holledau Richtung Regensburg. Der Tunnel Prüfening, da haben wir aktuell einen defekten LKW. Deswegen linker Fahrstreifen blockiert, der Tunnel ist aktuell gesperrt. A93, Holledau Richtung Regensburg. Zwischen Bad Abach und Regensburg Nord 8 Kilometer Stau. Dauert 35 Minuten länger. A93, Regensburg Richtung Holledau. Zwischen Bad Abach und Dreieck Saalhaupt. 3 Kilometer Stau, Zeitverlust 20 Minuten. Gute Fahrt.
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9: Regensburg Wörthstraße, da steht immer noch der Blitzanhänger bei Tempo 30. Außerdem Obertraubling, Piesenkofner Straße, da wird beidseitig geblitzt, auch bei 30. Wenn du noch mehr gesehen hast, Staus oder Blitzer, gerne her damit. 0800 0800 89.7 ist deine Gong FM Service Hotline.
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1: 34 Grad haben wir gerade in Regensburg beim Skatepark und 33 bei dir in Bach an der Donau. Bis zum Abend scheint heute den ganzen Tag die Sonne zu wenigen ganz klitzekleinen Wolken. Es bleibt trocken heute. Samstagmorgen, dann Mix aus Sonne und Wolken. Im Laufe des Tages sind vereinzelt Hitzegewitter möglich. Höchstwerte dabei 35 Grad.
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1: Freitag, Punkt 15 Uhr. Die einen zählen schon die letzten Mails, die anderen sitzen gedanklich eh längst im Biergarten. Egal, ob Feierabend für dich noch eine Stunde weg ist oder schon direkt vor der Tür steht, wir begleiten dich durch den Nachmittag mit immer voll den Hits. Jetzt die brandneue von Glock Glock. Das ist Out of the Dark für dich hier auf Gong FM. Schönen Feierabend.

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1: Kurze Frage an alle Jahn-Fans. Wie oft hast du schon im Stadion gestanden und dir gedacht, der Junge, der wird mal ganz groß? Na? Bei ein paar Spielern hat das tatsächlich funktioniert. Denn während gerade die ganze Welt auf die WM schaut, laufen dort drüben ein paar Fußballer rum, die ihre Karriere mal ursprünglich, schweres Wort, überraschend nah an Regensburg gestartet haben. Wer das ist und warum man beim Jahn gerade vielleicht ein kleines bisschen stolz sein darf, das hörst du in 10 Minuten hier auf Gong FM.

FM läuft und ein kleiner Teil von Regensburg irgendwie auch. Du bist bei Gong FM und wenn man sich den Kader so anschaut, könnte man kurz ein bisschen ins Träumen kommen. Was wäre eigentlich gewesen, wenn die alle beim Jahn geblieben wären? Gleich 5 Spieler mit Regensburg-Bezug laufen aktuell bei der WM auf. Unter anderem natürlich Nathaniel Brown, geboren in Amberg, aufgewachsen in Kümmersbruck, 4 Jahre lang beim Jahn ausgebildet und inzwischen Nationalspieler. Dann haben wir den gebürtigen Regensburger Can Uzun, früher beim Jahn in der Jugend, heute bei Frankfurt und bei dieser WM für die Türkei unterwegs. Und wo wir schon bei der Türkei sind, sein Kumpel Kenan Yildiz kommt ebenfalls aus Regensburg, hat hier gekickt und spielt inzwischen bei Juventus Turin. Ist nicht schlecht gelaufen für den guten Mann. Und dann hätten wir natürlich noch Jonas Urbig, der Mann, der irgendwann mal Manuel Neuer ablösen soll. Auch der hat mal eine halbe Saison beim Jahn verbracht. Heißt also, wenn wir hier WM schauen, laufen da drüben tatsächlich einige Jungs rum, die ihre Fußballschuhe mal in Regensburg geschnürt haben. Und ganz ehrlich, das ist schon ein ganz kleines bisschen cool. Sag ich, finde ich. Obwohl ich nicht so der allergrößte Fußballfan bin. Spiel morgen schaue ich natürlich trotzdem, 22 Uhr, Deutschland gegen die Elfenbeinküste. Jetzt aber erstmal Harry Styles hier auf Gong FM.

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8: 15:26 Uhr.
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8: Mit Becky.
10: In Geislingen im Landkreis Regensburg soll eine gefährliche Kreuzung jetzt deutlich sicherer gemacht werden. An der B8 und der Staatsstraße hat die Unfallkommission eine neue Ampelanlage beschlossen. In den vergangenen Jahren hat es dort immer wieder schwere Unfälle gegeben, meist wegen Vorfahrtsfehlern. Die B8 bleibt auch während des Umbaus frei befahrbar, sehr wichtig. Start der Arbeiten ist Ende Juni, rund 5 Wochen sind dafür eingeplant.
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8: A93, Holledau Richtung Regensburg. Zwischen Bad Abbach und Regensburg Nord 9 Kilometer Stau, das dauert 23 Minuten länger. Und Gegenrichtung A93 Regensburg Richtung Holledau. Zwischen Bad Abbach und Dreieck Saalhaupt 3 Kilometer Stau, da brauchst du 16 Minuten mehr. Komm gut an.
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8: Regensburg-Wörthstraße, da steht immer noch der Blitzanhänger bei Tempo 30. Außerdem Obertraubling, Piesenkofener Straße, da wird beidseitig geblitzt, auch bei 30. Meldestaus und Blitzer kostenlos über die Gong FM Service Hotline. 0800 089 87.
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8: Regensburg, Gutenbergplatz, da haben wir aktuell 35 Grad und 34 bei dir in Werdershausen und das sind auch unsere Höchstwerte heute. Bis zum Abend scheint nach wie vor die Sonne zu wenigen kleinen Wolken, dazu bleibt es heute trocken. Am Samstagmorgen gibt es einen Mix aus Sonne und Wolken. Im Laufe des Tages sind vereinzelt ein bisschen Hitzegewitter möglich, dazu 35 Grad in der Spitze.
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8: Heute hast du die Wahl. Entweder heute Abend lautstark Mama Mia grölen oder morgen früh beim Yoga so tun, als hättest du dein Leben im Griff. Tatsächlich gilt dieses Wochenende beides bei uns in der Region. Wo du mitsingen, entspannen oder einfach nur einen schönen Sommertag verbringen kannst, das hörst du in 10 Minuten.

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0: Alle ABBA-Fans, jetzt einmal ganz kurz herhören. Falls du heute Abend Lust hast, mal wieder völlig hemmungslos bei Mamma Mia, Waterloo oder Dancing Queen mitzusingen, dann habe ich was für dich. Im Prüfeninger Schlossgarten gibt's heute Abend eine große ABBA-Live-Show. Also Sommerabend, Open Air und Songs, bei denen wirklich jeder spätestens beim Refrain plötzlich textsicher wird. Los geht's um 19:30 Uhr, Tickets bekommst du noch online. Und für alle, die morgen lieber den Kreislauf statt die Stimmbänder trainieren wollen, das Yoga und Connect Festival geht in die nächste Runde. Mit Yoga-Sessions, Workshops, Drinks und jeder Menge Entspannung. Online gibt's zwar keine Tickets mehr, ein paar Restkarten soll es aber noch an der Tageskasse geben. Heißt, früh aufstehen, Mathe schnappen und rechtzeitig da sein.
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0: In knapp 2 Stunden wird am Neupfarrplatz in Regensburg eine riesengroße Tafel aufgebaut. Was es damit am Hut hat, das checken wir ab 4. Außerdem gleich dabei. Ray gibt's für dich in voller Länge mit Where is my husband? Gleich auf Gong FM.
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8: Ich bin Helen Martin. Die Zahlen müssen runter, sagt Bundeskanzler Merz und meint damit den billionenschweren EU-Haushalt. Da hat Merz beim EU-Gipfel in Brüssel einen deutlich geringeren Umfang vorgeschlagen. Konkret geht es um den Haushalt ab 2028, der dann für 7 Jahre gilt. Das Ganze ist ein sensibles Thema. Als größte Volkswirtschaft der EU trägt Deutschland mit Abstand den größten Teil bei. Digitale Bauanträge, gebündelte Förderprogramme, schnellere Verfahren, mehr serielles Bauen. Bauministerin Huberts will mit einem 13-Punkte-Plan die hohen Baukosten dämpfen und den Wohnungsmangel in Deutschland bekämpfen. Mehr dazu von Dirk Zeitler.
9: In Deutschland wird zu wenig gebaut. Hohe Kosten sind dafür einer der Hauptgründe, heißt es in dem Aktionsplan. In dem Aktionsplan kündigte Huberts an, dass Bauanträge ab 2028 nur noch digital möglich sein sollen. Planungsprozesse sollen beschleunigt werden. Außerdem soll serielles und modulares Bauen die Kosten drücken.
8: Es geht um den Anfangsverdacht der Volksverhetzung. Ein CDU-Politiker aus Krefeld in NRW hat sich in einem Video menschenfeindlich geäußert. Konkret hat er unter anderem wörtlich gesagt, jetzt vergaßen wir die Muslime. Jetzt prüfen die Staatsanwaltschaft und der Staatsschutz den Fall. Die CDU ist entsetzt. Die Partei hat angekündigt, dass es ein Parteiausschlussverfahren gegen den 23-jährigen Politiker geben soll. Bayern hat durch Steuerprüfungen von Influencern 550.000 Euro Nachzahlungen eingetrieben. Eine Spezialeinheit des Bayerischen Landesamts für Steuern hat dafür tausende Datensätze ausgewertet, auch mit KI-gestützter Software. Finanzminister Füracker betont, wer unternehmerisch tätig sei, müsse dafür auch Steuern zahlen.
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11: Die A93 Holledau Richtung Regensburg. Zwischen Bad Abbach und Regensburg Nord 7 Kilometer Stau, das dauert 18 Minuten länger. A93 Gegenrichtung Regensburg Richtung Holledau. Zwischen Bad Abbach und Dreieck Saalhaupt 2 Kilometer Stau. Plan da 16 Minuten mehr ein. Gute Fahrt.
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11: Regensburg-Wörthstraße, da steht nach wie vor der Blitzanhänger bei Tempo 30. Außerdem wird in Obertraubling geblitzt. In der Piesenkofener Straße beidseitig auch bei 30. Wenn du noch mehr weißt, Staus oder Blitzer, gerne her damit. Kostenlos melden geht bei uns auch immer per WhatsApp an die 0160 89 7 0 89 7.
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11: 35 Grad messen wir in Regensburg an der Uni und 34 sind es bei dir in Burglengenfeld. Damit haben wir unsere Höchstwerte heute geknackt. Bis zum Abend scheint die Sonne, dazu wenige kleine Wolken. Es bleibt heute trocken, morgen dafür nicht ganz. Wir haben einen Mix aus Sonne und Wolken, dazu sind vereinzelt dann Hitzegewitter möglich. Höchstwerte auch bei 35 Grad.
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11: Ich habe mich verliebt in Joey und Johnny. 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

Ein gigantisches Abendessen mit ganz Regensburg. Diese Möglichkeit gibt's heute Abend ab 18 Uhr und zwar direkt am Neupfarrplatz. Warum dabei sogar der leerstehende Kaufhof eine Rolle spielt und was da heute Abend passieren soll, das hörst du in 10 Minuten hier auf Gong FM.

Punkt. Viertel nach vier, du bist bei Gong FM. Heute äußerst interessante Veranstaltung auf dem Neuparkplatz. Wenn du ab 18 Uhr vorbeigehst, nicht wundern.

0: Da siehst du vielleicht die ein oder anderen Menschen auf ihrer Picknickdecke sitzen oder an einem Biertisch mit lecker Essen und Getränke. Ist jetzt nicht die neue Duld, die Veranstaltung nennt sich What the Kaufhof oder ganz offiziell die lange Tafel der Baukultur. Johannes vom Stadtraum Neupfarrplatz ist dafür verantwortlich und möchte Ideen sammeln, was vielleicht mal in den alten Kaufhof reinkommen könnte. Johannes, hast du denn selber schon Ideen?
1: Im Großen und Ganzen sind es immer die Mischnutzungen, die gewünscht werden. Aber es geht von mehr Grün auf dem Platz, mehr Grün in der Fassade vielleicht, über Fahrradgarage im Untergeschoss, über Bibliothek der Zukunft. Es ist einfach ein ganz großer Blumenstrauß, der von den Bürgerinnen und Bürgern da uns immer angetragen wird.
0: Klingt nicht verkehrt. Also, wenn du auch super Ideen hast, dann schau gerne heute mal mit einer Decke und lecker Essen an Neupfarrplatz vorbei. Um 18 Uhr geht's los. Bis dahin, immer voll die Hits kriegst du natürlich hier bei Regensburgs Hitradio.

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4: 16.26 Uhr.
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3: Am Dreiecksaal Haupt werden an diesem Wochenende Verbreiterungen entfernt. Die standen da wegen der Baustelle rum und heute wird deshalb die Anschlussstelle teilweise gesperrt. Bis Montag früh können Autos aus Regensburg nicht Richtung Landshut abfahren. Gleichzeitig können Fahrzeuge aus Richtung Landshut nicht auf die A93 Richtung München wechseln. Umgeleitet wird über die Ausfahrt Bad Abbach und Hausen.
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4: A93 Weiden Richtung Holledau. Zwischen Regenstauf und Regensburg Nord haben wir aktuell Gegenstände auf der Fahrbahn. Hier rechter Fahrstreifen blockiert. A93 Regensburg Richtung Holledau. Zwischen Bad Abbach und Dreieck Saalhaupt. 2 Kilometer Stau, Zeitverlust 13 Minuten. A93 Holledau Richtung Regensburg. Zwischen Regensburg Süd und Regensburg Nord. 6 Kilometer Stauplan, da 14 Minuten mehr ein. Gute Fahrt.
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4: Regensburg Wörthstraße, da steht immer noch der Blitzeranhänger bei Tempo 30. Außerdem Obertraubling. Piesenkofener Straße, da wird beidseitig geblitzt, auch bei 30. Meldestaus und Blitzer, gerne mal kostenlos. 0800 0800 89.7 ist deine GONG FM Service Hotline.
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4: In Regensburg an der Dreifaltigkeitskirche sind aktuell 35 Grad und 34 bei dir in Hausen. Bis zum Abend scheint heute den ganzen Tag die Sonne, dazu bleibt's trocken. Morgen nicht ganz, da sind vereinzelt Hitzegewitter möglich. Grundsätzlich aber auch da ein Mix aus Sonne und Wolken mit 35 Grad maximal.
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4: Vom Hörsaal direkt zur Weltmeisterschaft. Klingt wie eine dieser Motivationsgeschichten auf LinkedIn, passiert aber gerade tatsächlich bei uns in Regensburg. Eine Studentin der OTH hat sich für ein internationales Top-Turnier qualifiziert und vertritt da sogar Deutschland. Wer das ist und warum die Daumen in Regensburg jetzt ganz besonders gedrückt werden, das hörst du in 10 Minuten.

0: Für dich geht's hier auf Regensburgs Hitradio. Gleich weiter mit der brandneuen von Leonie und Callum Scott. Vorher wird's sportlich.
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0: Regensburg kann nicht nur feiern, sondern offenbar auch Weltmeisterschaften. Denn für eine Studentin der OTH geht's jetzt auf die ganz große Bühne. Milena Stürenburg hat die Nominierung für die Handball-Weltmeisterschaft der Studenten bekommen und läuft dort für Deutschland auf. Nach ihrer Zeit im Handballinternat ist es der nächste große Schritt in ihrer Karriere. Also Daumen drücken für die Regensburgerin. Und in der Formel 1 wird's langsam persönlich. Lewis Hamilton hat am Wochenende seinen ersten Sieg für Ferrari gefeiert. Und ausgerechnet Mercedes-Teamchef Toto Wolff muss jetzt dabei zusehen. Sein aktueller Fahrer Kimi Antonelli ist dagegen mit einem technischen Defekt ausgefallen. Die Saison ist noch lang, aber man merkt schon jetzt, im Titelrennen werden die Ellbogen langsam ausgefahren. Und ob Lewis nach dem Sieg vielleicht noch einen Glücksbringer dabei hatte, darüber darf das Internet jetzt fröhlich weiter spekulieren.
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0: Regensburg hat ein Taubenproblem. Zumindest wird es behauptet. Was es damit auf sich hat, checken wir ab 5. Außerdem gleich mit dabei, abgesehen von Tauben, BTS. Hörst du mit der aktuellen Swim gleich in voller Länge hier auf Gong FM.
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6: Ich bin Helen Martin. Die Zivilbevölkerung soll besser vor Bedrohungen von außen geschützt werden. Darauf haben sich die Innenminister von Bund und Ländern auf ihrer Konferenz in Hamburg geeinigt. Sie reagieren damit auf die Bedrohung durch Russland. Bundesinnenminister Dobrindt.
7: Wir vernehmen zunehmende Cyberangriffe wahr. Die Sachverhalte, die mit Ausspähungen im Zusammenhang stehen, sie steigen. Die Vorbereitungen für Sabotagehandlungen sind anwachsend.
6: Bis 2029 sollen die geplanten Maßnahmen greifen, zum Beispiel mehr Sicherheit bei der IT-Kommunikation, Zivilschutzkurse oder auch ein Schutzraumkonzept. Um den Wohnungsbau anzukurbeln, verlängern der Bund und die Förderbank KfW die Neubauförderung für energieeffiziente Häuser bis Ende des Jahres. Das Programm für sogenannte Effizienzhäuser war bisher bis Ende Juni befristet. Gefördert werden Neubauten mit einem Kredit zu 1% Zinsen, aber nur, wenn die Wärme komplett aus erneuerbaren Energien kommt. Zum zweiten Mal in 2 Tagen ist ein Münchner Wiesnwirt vor Gericht gescheitert. Er wollte sich gegen die Ablehnung seiner Bewerbung für das Volkssängerzelt auf der Olden Wiesn wehren. Das Verwaltungsgericht München hat den Eilantrag zurückgewiesen. Gestern war der Wirt mit einem weiteren Eilantrag gescheitert. Er wollte verhindern, dass das Schottenhammel und das Paulanerfestzelt aufgebaut werden. Der Wirt will, dass die Zelte EU-weit ausgeschrieben werden. Mexiko und Kanada haben ihr 2. Gruppenspiel bei der Fußball-WM gewonnen und nun will auch der 3. Gastgeber nachziehen. Die USA treffen heute Abend auf Australien. Anstoß ist um 21 Uhr. Ab Mitternacht spielt Schottland gegen Marokko, danach noch Brasilien gegen Haiti und die Türkei gegen Paraguay.
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10: A93, Holledau Richtung Regensburg. Zwischen Regensburg Süd und Regensburg Nord. 5 Kilometer stockender Verkehr, dauert 10 Minuten länger. A93 Regensburg Richtung Holledau. Zwischen Bad Abbach und Dreieck Saalhaupt. 1 Kilometer Stau, plant da 16 Minuten mehr ein. Gute Fahrt.
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10: Regensburg Wörthstraße, da steht nach wie vor der Blitzeranhänger bei Tempo 30. Wenn du mehr weißt, Staus oder Blitzer, gerne her damit. 0800 0800 89,7 ist deine Gong FM Service Hotline.
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10: 35 Grad haben wir in Regensburg beim Bruckmandel und 34 bei dir in Siegenburg. Heute bleibt's bis in den Abend die ganze Zeit sonnig, ohne viele Wolken. Und es bleibt vor allem auch trocken. Morgen dann ein bisschen Hitzegewitter möglich, aber grundsätzlich auch da ein Mix aus Sonne und Wolken bei maximal 35 Grad.
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10: Freitagabend, schönen Feierabend wünsche ich dir und auch schon mal ein schönes Wochenende. Wie schaut's aus? Was machst du? Feiern, Zuckerbrot und Peitsche ist ja, oder vielleicht auch chillig zu Hause bleiben. Schick mir gerne eine kleine WhatsApp an die 0160 89 7 0 89 7. Und ganz egal, was du vorhast, wir haben den perfekten Musikmix. Jetzt mit der brandneuen von BTS. Das ist Swim hier auf Gong FM.

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Sie wohnen mitten in der Altstadt, hängen ständig auf öffentlichen Plätzen rum und haben absolut keine Angst vor Menschen. Nein, die Rede ist nicht von Studenten, sondern von Tauben. Warum ausgerechnet Regensburgs Tauben gerade großes Diskussionsthema sind, das checken wir in 10 Minuten vorher. Lady Gaga mit

Viertel nach fünf, du bist bei Gong auf einem schönen Freitag. Es gibt Dinge, die gehören zu Regensburg einfach dazu. Der Dom, die steinerne Brücke und Tauben, die dir genau in dem Moment vors Gesicht fliegen, wenn du eigentlich nur entspannt durch die Altstadt laufen willst. Jetzt wurde bei der Stadt allerdings wirklich ein Taubenproblem gemeldet. Da wollten wir natürlich wissen, ist dir das auch?

0: auch aufgefallen?
1: Nicht mehr als in anderen Städten.
2: Also ich finde das super toll, wenn die da sind. Also ich fütter die auch immer, wenn ich in der Stadt bin. Also ich habe gar kein Problem damit.
3: Ich sehe kein Taubenproblem. Es ist in jeder Stadt, würde ich sagen, dasselbe. Man sieht Tauben, ja. Aber für mich selber ist kein Problem.
0: Also ganz ehrlich, die meisten scheinen mit den Regensburger Tauben noch ganz gut klarzukommen. Trotzdem beschäftigt das Thema aktuell die Stadtverwaltung. Vielleicht sehen wir die gefiederten Mitbewohner einfach so oft, dass sie für uns längst zur normalen Innenstadtdeko geworden sind, ich weiß nicht. Warum genau die jetzt aber ein Problem sein sollen, wenn die Regensburger selber da gar keins sehen, das checken wir noch in der nächsten halben Stunde hier auf Gong FM. Jetzt erstmal Jennifer Lopez.

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3: 17.26 Uhr.
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3: Mit Becky. In Geislingen im Landkreis Regensburg soll eine gefährliche Kreuzung jetzt deutlich sicherer gemacht werden. An der B8 und der Staatsstraße hat die Unfallkommission eine neue Ampelanlage beschlossen. In den vergangenen Jahren hat es dort immer wieder schwere Unfälle gegeben, meist wegen Vorfahrtsfehlern. Die B8 bleibt auch während des Umbaus frei befahrbar, sehr wichtig. Start der Arbeiten ist Ende Juni, rund 5 Wochen sind dafür eingeplant.
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3: A93, Holledau Richtung Regensburg. Zwischen Kreuz Regensburg und Regensburg Nord. Aktuell 3 Kilometer stockender Verkehr. Das dauerte 6 Minuten länger. A93 Regensburg Richtung Holledau. Zwischen Bad Abach und Dreieck Saalhaupt. 1 Kilometer Stau. Zeitverlust 12 Minuten. Gute und sichere Fahrt.
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3: Regensburg Wörthstraße. Da steht immer noch der Blitzeranhänger bei Tempo 30. Wenn du mehr weißt, Staus oder Blitzer, gerne her damit. 0800 0800 89.7 ist deine Gong FM Service Hotline.
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3: 35 Grad haben wir in Regensburg beim Schloss Thurn und Taxis und 35 auch bei dir in Pettendorf. Heute bis in den Abend richtig, richtig schön mit ganz viel Sonne, nur vereinzelt ein paar Wolken. Dazu bleibt heute und in der Nacht trocken. Morgen müssen wir dann ein bisschen mit Hitzegewittern rechnen, aber auch da viel Sonne mit dabei bei 35 Grad in der Spitze.
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3: Regensburg hat ein Taubenproblem. Das sagt zumindest die Partei Brücke. Wir haben dazu mal die Regensburger befragt. Denen wäre das jetzt tatsächlich nicht aufgefallen. Wie die Partei dann aber darauf kommt, das fragen wir gemeinsam nach in 10 Minuten.
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0: Tauben gehören zu Regensburg irgendwie dazu, genauso wie der Dom und die steinerne Brücke. Du bist bei Gong FM. Ja, und trotz dessen, dass sie zu uns dazugehören, sagt die Partei Brücke, wir haben ein Taubenproblem in der Stadt. Deshalb haben wir bei Thomas Meyer von der Fraktion nachgefragt. Wo genau liegt denn das Problem?
1: Viele Mitglieder wohnen auch bei uns in der Altstadt und die nehmen das sehr wohl wahr, dass die Taubenpopulation stetig wächst. Und die Probleme sind, dass die sehr, sehr viel verkoten, dass die auch an die Fassaden gehen, diese Fassaden dann beschädigen, weil sie nach Nistmöglichkeiten suchen, wo dann auch vieles kaputt geht, weil es eben nicht genügend Nistplätze gibt.
0: Verstehe. Was könnte man denn dagegen machen?
1: Da gibt es ja irgendwie dieses Augsburger Modell, es gibt andere Modelle. Es passiert ja auch in Regensburg schon zum Teil vor dem Bahnhof und an der Uni oben aus privater Initiative, dass dort Taubenhäuser aufgestellt werden und dass eben die Gelege dann durch Gips- oder Holzeier ausgetauscht werden. Es ist auch so, dass die Gesundheit der Tauben dann dadurch besser gewährleistet werden kann.
0: Klingt auf jeden Fall nach einem Ansatz, bei dem Mensch und Taube am Ende ganz gut miteinander auskommen könnten. Mal schauen, ob wir in Regensburg bald tatsächlich eigene Taubenschläge sehen. Hier auf Gong FM hörst du es dann natürlich zuerst. 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

0: The Weeknd gemeinsam mit Swedish House Mafia, Moth to a Flame hier auf Gong FM. Morgen Abend muss Deutschland wieder ran in der WM gegen die Elfenbeinküste. Was da allgemein in den letzten 24 Stunden verzapft wurde, das checken wir gleich ab 6. Hörst du mit New Religion, aber auch natürlich ein bisschen WM-Musik. Shakira ist dabei, gemeinsam mit Burna Boy. Die Die, gleich in voller Länge auf Gong FM.
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2: Ich bin Helen Martin. Beim Gipfel der EU-Staats- und Regierungschefs ging es heute zum Beispiel um den EU-Haushalt. Es geht um Billionensummen und Deutschland trägt den mit Abstand größten Teil bei. Bundeskanzler Merz will den Umfang des Haushalts möglichst gering halten. Dieter Ebeling mit den Einzelheiten.
3: Bei diesem EU-Gipfel wurde sehr viel Uneinigkeit deutlich. In der Frage, ob die EU Fühler nach Moskau ausstrecken soll oder darf beispielsweise. Und natürlich auch beim EU-Budget für die Jahre 2028 bis 2035. Auf dem Tisch liegt ein Vorschlag von knapp 2 Billionen Euro für 7 Jahre. Deutschland und andere Nettozahler wollen sehr viel geringere Ausgaben.
2: Die Verbraucherschutzminister der Länder wollen härter gegen Fake-Shops im Internet vorgehen. Sie fordern, dass der Bund einen nationalen Aktionsplan entwickelt, um betrügerische Webseiten schneller vom Netz zu nehmen. Laut Verbraucherzentrale werden jeden Monat rund 1.800 neue Fake-Shops entdeckt. Außerdem fordern die Minister transparentere Preise an E-Ladesäulen und ein rasches Verbot von Einweg-E-Zigaretten. Das Landgericht Regensburg hat die Schmerzensgeldklage eines früheren Mitglieds der Domspatzen abgewiesen, wegen Verjährung. Der Mann hatte das Bistum auf 400.000 Euro verklagt. Er soll Anfang der 90er in einer Vorschule des Knabenchors misshandelt und sexuell missbraucht worden sein. Die AfD nähert sich in Umfragen der 30%-Marke. Im ZDF-Politbarometer liegt sie jetzt bei 28%, 4% vor der Union. Die SPD liegt bei 13%, die Grünen bei 12% und die Linke bei 11%. Auch andere Umfragen sehen die AfD als stärkste Kraft gerade. Bei Insa und YouGov kommt sie auf 29%.
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5: A3 Nürnberg Richtung Passau. Zwischen Sinzing und Kreuz Regensburg haben wir aktuell Gegenstände auf der Fahrbahn. Da hat sich der Anhänger von einem LKW gelöst. A3 Nürnberg Richtung Passau. Zwischen Nittendorf und Kreuz Regensburg auch ein bisschen dichter Verkehr. Das dauerte 6 Minuten länger. Gute Fahrt.
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5: Regensburg, Wörthstraße, da steht der Blitzeranhänger bei Tempo 30. Wenn du mehr weißt, Staus oder Blitzer, gerne kostenlos melden, geht über die 0800 0800 89 7.
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5: 35 Grad haben wir immer noch in Regensburg beim Petersweg Parkhaus und 35 sind es auch bei dir in Irlerstein. Heute bleibt's bis in den Abend richtig, richtig schön sonnig. Dazu auch klarer Himmel in der Nacht. Es bleibt erstmal trocken. Morgen starten wir dann auch mit einem Mix aus Sonne und Wolken. Dann kann es aber vereinzelt immer wieder zu ein paar Hitzegewittern kommen. Das Ganze aber bei 35 Grad maximal.
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5: Morgen Abend wird's auch für uns wieder ernst. Zweites Spiel der deutschen Nationalmannschaft in der WM gegen die Elfenbeinküste. Anstoß ist um 22 Uhr. Falls du noch Tipps zum Public Viewing brauchst, klick dich rein. GongFM89-7 auf Instagram. Da findest du eine ganze Übersicht.

Das zweite WM-Wochenende steht in den Startlöchern. Überall werden wieder Bratwürsteln eingekauft und Public Viewings geplant. Die Vorfreude aufs nächste Deutschlandspiel steigt langsam Richtung Siedepunkt. Vorher schauen wir

0: Entschuldigung. Ich glaube, ich muss niesen. Nee, doch nicht. 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Hi.
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0: Ich glaube, wir kriegen es jetzt hin. Hey, die WM bleibt wild. Mexiko ist schon sicher Gruppensieger. Kanada hat Katar mit 6:0 abgefertigt. Und die Schweiz steht nach einem 4:1 gegen Bosnien fast schon mit einem Bein in der nächsten Runde. Außerdem gab es eine kleine WM-Besonderheit. Beim 1:1 zwischen Tschechien und Südafrika hat mit Tori Pensu erst die zweite Frau überhaupt ein WM-Spiel gepfiffen. Ganz unaufgeregt.

0: und nebenbei ein kleines Stück Fußballgeschichte geschrieben. Abseits vom Platz drehen die Fans in den USA übrigens komplett durch. Aber nicht wegen den Spielen selber, sondern wegen Sammelarmbändern. Für die stehen manche tatsächlich stundenlang an und tauschen die Dinger. Mittlerweile wie früher Panini-Sticker. Heute Abend ist WM-technisch eher entspannt. USA gegen Australien. Morgen wird es dann wieder richtig spannend. Mit 5 Spielen und natürlich Deutschland gegen die Elfenbeinküste. Mal schauen, ob nach dem 7:1 Auftakt direkt der nächste WM-Kracher folgt. Anstoß ist um 22 Uhr.
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4: 18.27 Uhr.
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6: Am Dreiecksaal Haupt werden an diesem Wochenende Verbreiterungen entfernt. Die standen da wegen der Baustelle rum und heute wird deshalb die Anschlussstelle teilweise gesperrt. Bis Montag früh können Autos aus Regensburg nicht Richtung Landshut abfahren. Gleichzeitig können Fahrzeuge aus Richtung Landshut nicht auf die A93 Richtung München wechseln. Umgeleitet wird über die Ausfahrt Bad Abbach und Hausen.
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4: A3 Nürnberg Richtung Passau. Zwischen Sinzing und Kreuz Regensburg haben wir aktuell Gegenstände auf der Fahrbahn. Sonst schaut's gut aus. Gute Fahrt.
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4: Regensburg Wörthstraße. Nach wie vor Blitzeranhänger bei Tempo 30. Wenn du noch mehr weißt, Staus oder Blitzer, melde die gerne kostenlos. Geht bei uns per WhatsApp an die 0160 89 7 089
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4: 35 Grad immer noch in Regensburg an der Steinernen Brücke. Und 35 sind es auch bei dir in Hendling. Bis in den Abend bleibt es richtig, richtig schön sonnig. Mit nur ein paar wenigen Wolken und vor allem bleibt es trocken. Das auch die ganze Nacht. Morgen können wir dann ein bisschen mit Hitzegewittern rechnen. Aber da überwiegend ein Mix aus Sonne und Wolken und auch richtig schön warm mit 35 Grad in der Spitze.
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4: Manchmal verschwinden Künstler plötzlich für Monate von der Bildfläche und dann fragt man sich irgendwann, was macht der eigentlich? Wo ist der hin? Genau so ein Comeback gibt's jetzt bei einem der schillerndsten Popstars der letzten Jahre. Warum seine Fans gerade wirklich super erleichtert sind und warum sich auch Tokyo Hotel Fans freuen dürfen, hast du denn 10

0: Für dich gibt's gleich die brandneue von Alex Warren, Fever Dream. Vorher ein bisschen Gossip von den Stars. Gar nicht wahr? Doch, klar, Gossip von den Stars. Aber Moment, ich habe mir hier ein bisschen die falsche Umverpackung ausgesucht. Das regeln wir jetzt noch kurz gemeinsam. Ich bin auch schon fast im Feierabend. Nicht übel nehmen, bitte. So, jetzt aber.
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0: Haben wir das auch geklärt? Nach rund einem Jahr Pause hat sich Lil Nas X endlich wieder bei seinen Fans auf Instagram gemeldet. Der Musiker hat die vergangene Zeit genutzt, um sich intensiv auf seine mentale Gesundheit zu kümmern. Inzwischen hat er die Diagnose Bipolarität erhalten und einen Weg gefunden, damit umzugehen. Die gute Nachricht, ihm geht's deutlich besser. Und als wäre das nicht schon genug, hat er direkt auch noch neue Musik angekündigt, die schon bald erscheinen soll. Und wir bleiben bei neuer Musik. Heute ist der Song Katharsis erschienen. DJ und Produzent Kuko hat sich dafür prominente Unterstützung geholt, und zwar von Tokyo Hotel. Besonders schön für langjährige Fans, Bill Kaulitz singt hier tatsächlich endlich wieder auf Deutsch. Und da hören wir jetzt natürlich direkt mal rein.

0: hörst, es ist Techno, aber es klingt richtig gut und die Fans sind absolut begeistert vom neuen Song.
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0: Seit vor einer Woche war ich im Konzert bei Linkin Park. Hast du gehört mit Somewhere I Belong? Übrigens Herzensempfehlung von mir. Wenn du die Möglichkeit hast, hol dir mal Konzertkarten. 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
5: Ich bin Helen Martin. Ein 13-Punkte-Plan soll's richten. Damit will Bundesbauministerin Hubert den Wohnungsmangel bekämpfen und die hohen Baukosten dämpfen. Geplant ist zum Beispiel, dass Bauanträge ab 2028 nur noch digital möglich sind. Außerdem sollen die verschiedenen Fördermöglichkeiten für Bauherren gebündelt werden. Und die staatliche Förderung von klimafreundlichen Neubauten wird verlängert. Israel und die libanesische Hisbollah-Miliz haben sich laut einem US-Regierungsvertreter auf eine neue Waffenruhe geeinigt. Sie soll bereits in Kraft getreten sein. Tina Eck berichtet aus Washington.
6: Die Trump-Regierung macht Druck auf Israel, denn von Ruhe im Konflikt mit der Hisbollah-Miliz im Libanon hängt der ganze Iran-Deal ab. Weitere Verhandlungen mit dem Iran liegen so lange auf Eis. Teheran sitzt da eindeutig am längeren Hebel und droht mit erneuter Schließung der Straße von Hormuz, wenn die USA sich nicht an die Bedingungen des Rahmenabkommens halten. Und dazu gehört ein Ende der israelischen Angriffe im Libanon.
5: Bei der Hitze draußen denkt wahrscheinlich gerade niemand an Weihnachten, aber es gibt Neuigkeiten von den bayerischen Christbaumanbauern. Die sagen nämlich, dass Christbäume dieses Jahr wahrscheinlich teurer werden. Das liegt zum Beispiel daran, dass durch den Iran-Krieg die Spritpreise und damit auch die Transportkosten gestiegen sind. Mexiko und Kanada haben ihr zweites Gruppenspiel bei der Fußball-WM gewonnen und nun will auch der dritte Gastgeber nachziehen. Die USA treffen heute Abend auf Australien. Anstoß ist um 21 Uhr. Ab Mitternacht spielt Schottland gegen Marokko, danach noch Brasilien gegen Haiti und die Türkei gegen Paraguay.
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8: A3 Nürnberg Richtung Passau. Zwischen Sinzing und Kreuz Regensburg haben wir aktuell Gegenstände auf der Fahrbahn. Sonst schaut's gut aus, gute Fahrt.
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8: Regensburg, einer steht in der Wörthstraße bei Tempo 30 und in der Ziegelsdorfer Straße wird auch geblitzt. Wenn du noch mehr weißt, Staus oder Blitzer, gerne her damit. 0800 0800 89.7 ist deine Gong FM Service Hotline.
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8: 35 Grad haben wir in Regensburg beim Gewerbepark immer noch. Es ist immer noch so schön warm und es bleibt wirklich auch bis in den Abend richtig, richtig schön sonnig. Und vor allem bleibt es heute auch trocken, das Ganze auch in der Nacht so. Ein bisschen regnerisch bzw. gewitterig wird es dann morgen mit Hitzegewittern. Aber auch da ein Mix aus Sonne und Wolken mit 35 Grad in der Spitze.
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0: Strong FM hier, schönen Freitag. Und in bisschen mehr als 24 Stunden dürfte die Stimmung bei vielen Fußballfans schon eine ganze Ecke besser sein als heute. Denn dann spielt Deutschland sein zweites Spiel in der WM und zwar gegen die Elfenbeinküste. Auf dem Papier klingt es vielleicht erstmal nach einer klaren Sache, aber das dachten wir uns ja bei Curaçao auch. Und dann haben die echt ein Tor geschossen. Ich dachte mir, ich nehme mir mal die Zeit und ich frage ein bisschen rum, wie das zweite Spiel ausgeht. Was tippt Regensburg?
1: Boah, ich sage, es wird gar nicht so leicht und Deutschland gewinnt 2-1. Weil ich glaube, sie sind stärker, als man denkt.
2: 4-1. Ich sage 3-1.
3: 2-0.
4: Ich glaube, Deutschland gewinnt 1-0.
0: Kampfansage, würde ich behaupten. Hey, die Regensburger scheinen sich ziemlich einig zu sein. Deutschland holt die nächsten Punkte. Anpfiff ist morgen um 22 Uhr und dann wissen wir mehr. Alle Updates zu den ersten Spieltagen der WM kriegst du dann sowieso direkt immer bei uns hier auf Gong FM.

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6: Hier die wichtigsten Meldungen von den Straßen bei uns in der Region. Fahr auf der A3 Regensburg in Richtung Nürnberg besonders vorsichtig. Zwischen den Anschlussstellen Sinzing und Nittendorf kommt es zu Behinderungen durch Gegenstände auf der Fahrbahn.
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7: Richtig, richtig schön war es heute in Regensburg und der Region. Mit viel Sonne, nur wenigen Wolken und vor allem trocken bei Höchstwerten von 35 Grad. Mittlerweile hat es schon ein bisschen abgekühlt. Weit runter geht's aber nicht in der Nacht. 20 Grad sind unsere Tiefstwerte. Geht morgen dann auch ganz schnell wieder rauf, ebenfalls auf 35 Grad. Mit einem Mix aus Sonne und Wolken und vereinzelten Hitzegewittern.
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Dong FM hier an deinem Freitagabend und ich muss es einfach jetzt gestehen, ich habe mich verliebt in Joey und in Johnny. Keine Angst, ich bin jetzt nicht polyamorös geworden. Joey und Johnny sind Katzen, sitzen aktuell im Tierheim Schwandorf und warten nur auf dich. Kannst du sehen auf unserem Instagram, gongfm89-7. Klick dich rein für ein bisschen Cuteness zu deinem Freitagabend. Und wir tanzen gemeinsam ins Wochenende. Und zwar gemeinsam mit Tyler und Sarah Larsson. Das ist She Did It Again hier auf Gong FM.

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9: Ich bin Helen Martin. Wer Wohngeld bezieht, muss wegen der Sparpläne der Bundesregierung künftig mit Einbußen rechnen. In der Rheinischen Post hat Bundesbauministerin Huberts angekündigt, dass ein Drittel der bisherigen Wohngeldhaushalte ganz rausfallen wird. Ein Teil davon seien Menschen, die aufgrund ihres Einkommens bislang gerade so noch antragsberechtigt sind. Wohngeld können Menschen beantragen, deren Einkommen nicht ausreicht, um angemessenen Wohnraum zu bezahlen. In Brüssel ist der Gipfel der EU-Staats- und Regierungschefs zu Ende gegangen. Heute wurde zum Beispiel über den Haushalt ab dem Jahr 2028 beraten. Dabei geht es um Billionensummen. Bundeskanzler Merz, ist der Finanzrahmen, den die EU-Kommission vorschlägt, aber deutlich zu hoch?
10: Der Vorschlag, den wir zurzeit haben,

0: ist aus deutscher Sicht unbezahlbar und auch unausgewogen. Der nächste Vorschlag, den wir dann in der nächsten Präsidentschaft erwarten, muss deutlich unter dem gegenwärtigen Vorschlag liegen.
1: Deutschland steuert als größte Volkswirtschaft der EU den mit Abstand größten Teil zum Haushalt bei. Deutschland soll deutlich besser und schneller auf äußere Bedrohungen, Krisen und Katastrophen reagieren können. Das sind sich die Innenminister von Bund und Ländern einig. Sie haben auf ihrer Konferenz in Hamburg dazu eine Reihe von Maßnahmen vereinbart. Zum Beispiel soll der Bevölkerungsschutz durch Kurse und Schulunterricht verbessert werden. Und die Innenminister wollen geflüchtete Straftäter schneller abschieben und konsequenter gegen bandenmäßigen Sozialbetrug vorgehen. Trainieren für den Ernstfall. Das steht nächste Woche für mehr als 100 Einsatzkräfte der Bayerischen Bereitschaftspolizei in Karlsfeld im Landkreis Dachau an. Für Anwohnerinnen und Anwohner kann das Einschränkungen bedeuten, zum Beispiel durch Lärm- und Verkehrsbeeinträchtigungen. Die Polizisten üben vor allem Einsätze bei Demonstrationen und Fußballspielen.
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4: Und aktuell haben wir für dich normalen Verkehr. Egal wohin du unterwegs bist, gute Fahrt.
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6: Richtig, richtig schön war es heute in Regensburg und der Region. Mit viel Sonne, nur wenigen Wolken und vor allem trocken bei Höchstwerten von 35 Grad. Mittlerweile hat es schon ein bisschen abgekühlt. Weit runter geht's aber nicht in der Nacht. 20 Grad sind unsere Tiefstwerte. Geht morgen dann auch ganz schnell wieder rauf, ebenfalls auf 35 Grad. Mit einem Mix aus Sonne und Wolken und vereinzelten Hitzegewittern.
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8: Und aktuell haben wir für dich normalen Verkehr. Egal wohin du unterwegs bist, gute Fahrt.
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9: Richtig, richtig schön war es heute in Regensburg und der Region. Mit viel Sonne, nur wenigen Wolken und vor allem trocken bei Höchstwerten von 35 Grad. Mittlerweile hat es schon ein bisschen abgekühlt. Weit runter geht's aber nicht in der Nacht. 20 Grad sind unsere Tiefstwerte. Geht morgen dann auch ganz schnell wieder rauf, ebenfalls auf 35 Grad. Mit einem Mix aus Sonne und Wolken und vereinzelten Hitzegewittern.

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6: Ich bin Helen Martin. Zigaretten sollen Schritt für Schritt deutlich teurer werden. Das Finanzministerium plant, dass der Preis für eine 20er-Packung von 8,80 Euro im Jahr 2027 auf 11,40 Euro im Jahr 2030 steigen soll. Uli Reitinger berichtet aus Berlin.
7: Für die Regierung lohnt sich der Plan doppelt. Zum einen will sie so die Raucherquote von Jugendlichen und Erwachsenen senken. Außerdem steigen die Steuereinnahmen. Durch die schrittweise Anhebung der Tabaksteuer rechnet das Finanzministerium schon im kommenden Jahr mit Mehreinnahmen in Höhe von 756 Millionen Euro. 2030 sollen es satte 3,6 Milliarden Euro sein.
6: Die EU will bei möglichen Ukraine-Russland-Verhandlungen keine Vermittlerrolle übernehmen. Das hat EU-Ratspräsident Costa nach dem EU-Gipfel in Brüssel klargestellt. Nur der ukrainische Präsident Zelensky habe die Legitimität, für die Ukraine zu verhandeln. Bundeskanzler Merz hat betont, die EU sei keine neutrale Partei, sondern stehe auf der Seite der Ukraine. In Potsdam hat heute der dreitägige Bundesparteitag der Linken angefangen. Parteichefin Schwertner hat zum Auftakt dazu aufgerufen, mit aller Kraft gegen einen Rechtsruck im Land zu kämpfen. Man werde alles tun, um die AfD von den Schalthebeln der Macht fernzuhalten, sagte sie. Als Protest gegen die geplanten Kürzungen im Sozialbereich hat Schwertner einen Klassenkampf von unten angekündigt. Bayern hat durch Steuerprüfungen von Influencern

0: insgesamt 550.000 Euro Nachzahlungen eingetrieben. Eine Spezialeinheit des Bayerischen Landesamts für Steuern hat dafür tausende Datensätze ausgewertet, auch mit KI-gestützter Software. Finanzminister Füracker betont, wer unternehmerisch tätig sei, müsse dafür auch Steuern zahlen.
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3: Und uns liegen derzeit keine Störungsmeldungen für dich vor, egal wohin du unterwegs bist. Gute Fahrt.
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5: Richtig, richtig schön war es heute in Regensburg und der Region. Mit viel Sonne, nur wenigen Wolken und vor allem trocken bei Höchstwerten von 35 Grad. Mittlerweile hat es schon ein bisschen abgekühlt, weit runter geht's aber nicht in der Nacht. 20 Grad sind unsere Tiefstwerte. Geht morgen dann auch ganz schnell wieder rauf, ebenfalls auf 35 Grad. Mit einem Mix aus Sonne und Wolken und vereinzelten Hitzegewittern.
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2: Und uns liegen derzeit keine Störungsmeldungen für dich vor, egal wohin du unterwegs bist. Gute Fahrt.
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4: Richtig, richtig schön war es heute in Regensburg und der Region. Mit viel Sonne, nur wenigen Wolken und vor allem trocken bei Höchstwerten von 35 Grad. Mittlerweile hat es schon ein bisschen abgekühlt. Weit runter geht's aber nicht in der Nacht. 20 Grad sind unsere Tiefstwerte. Geht morgen dann auch ganz schnell wieder rauf, ebenfalls auf 35 Grad. Mit einem Mix aus Sonne und Wolken und vereinzelten Hitzegewittern.
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4: Ich bin Florian Klaus. Die Sparpläne der Bundesregierung treffen die Empfänger von Wohngeld besonders hart. Viele müssen mit Einbußen rechnen, einige könnten sogar leer ausgehen. Das hat Bauministerin Huberts in der Rheinischen Post angekündigt. Mehr dazu von Babette Büchner.
5: In bestehende Bescheide soll nicht eingegriffen werden, aber Wohngeld wird in der Regel für 12 Monate bewilligt. Danach muss es neu beantragt werden. Ein Drittel der Empfänger werde dann nach den Worten von Huberts sogar komplett rausfallen. Bund und Länder müssten beim Wohngeld jeweils 1 Milliarde Euro einsparen. Die meisten Wohngeldbezieher sind Rentner und Familien.
4: Deutschland soll deutlich besser und schneller auf äußere Bedrohungen, Krisen und Katastrophen reagieren können. Da sind sich die Innenminister von Bund und Ländern einig. Sie haben auf ihrer Konferenz in Hamburg dazu eine Reihe von Maßnahmen vereinbart. Zum Beispiel soll der Bevölkerungsschutz durch Kurse und Schulunterricht verbessert werden. Und die Innenminister wollen geflüchtete Straftäter schneller abschieben und konsequenter gegen bandenmäßigen Sozialbetrug vorgehen. Das Landgericht Regensburg hat die Schmerzensgeldklage eines früheren Mitglieds der Domspatzen abgewiesen, wegen Verjährung. Der Mann hatte das Bistum auf 400.000 Euro verklagt. Er soll Anfang der 90er in einer Vorschule des Knabenchors misshandelt und sexuell missbraucht worden sein. Wer wird die Nachfolgerin oder der Nachfolger von Bundespräsident Steinmeier? Das wissen wir nächstes Jahr im Januar, wenn die Bundesversammlung ein neues Staatsoberhaupt wählt. Wenn es nach Steinmeier selbst ginge, würde der sich jemanden mit politischem Background als Nachfolger wünschen. In der ARD hat er das damit begründet, dass er befürchtet, die Regierungsbildungen könnten künftig schwierig werden. Er hat dabei auch an 2017 erinnert, als die Regierungsbildung schon mal kompliziert war.
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6: Und aktuell haben wir für dich normalen Verkehr. Egal wohin du unterwegs bist, gute Fahrt.
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1: Richtig, richtig schön war es heute in Regensburg und der Region. Mit viel Sonne, nur wenigen Wolken und vor allem trocken bei Höchstwerten von 35 Grad. Mittlerweile hat es schon ein bisschen abgekühlt, weit runter geht's aber nicht in der Nacht. 20 Grad sind unsere Tiefstwerte. Geht morgen dann auch ganz schnell wieder rauf, ebenfalls auf 35 Grad. Mit einem Mix aus Sonne und Wolken und vereinzelten Hitzegewittern.
2: Punkt 22 Uhr.
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4: Und aktuell für dich normaler Verkehr auf den Straßen in der Region. Egal wo es hingeht, gute Fahrt.
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6: Richtig, richtig schön war es heute in Regensburg und der Region. Mit viel Sonne, nur wenigen Wolken und vor allem trocken bei Höchstwerten von 35 Grad. Mittlerweile hat es schon ein bisschen abgekühlt. Weit runter geht's aber nicht in der Nacht. 20 Grad sind unsere Tiefstwerte. Geht morgen dann auch ganz schnell wieder rauf, ebenfalls auf 35 Grad. Mit einem Mix aus

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1: Ich bin Florian Klaus. Fake-Shops sollen schneller aus dem Internet verschwinden. Die Verbraucherschutzminister der Länder fordern dafür vom Bund einen nationalen Aktionsplan, um die Betrugsmasche besser bekämpfen zu können. Dirk Zeitler erklärt, worum es geht.
2: Sie sehen aus wie echte Online-Shops, sind aber Fallen. Denn sie verkaufen Online-Waren, die sie nie verschicken, ob Handys, Sneaker oder Fahrräder. Angesichts der Fußball-WM warnen Verbraucherschützer auch vor betrügerischen Angeboten von Fanartikeln und Tickets.
1: Viele Krisen und kaum Wirtschaftswachstum. So begründet Bundesbauministerin Huberts, dass die Bundesregierung sparen muss. Und das wird sie wohl konkret auch beim Wohngeld. Geplante Kürzungen würden alle bisherigen Empfänger betreffen, hat Huberts in der Rheinischen Post angekündigt. Ein Drittel der Haushalte, die es bisher bekommen, werden demnach ganz rausfallen. Ein Teil davon sollen Menschen sein, die bisher wegen ihres Einkommens nur knapp für das Wohngeld berechtigt sind. In Potsdam hat heute der dreitägige Bundesparteitag der Linken angefangen. Parteichefin Schwertner hat zum Auftakt dazu aufgerufen, mit aller Kraft gegen einen Rechtsruck im Land zu kämpfen. Man werde alles tun, um die AfD von den Schalthebeln der Macht fernzuhalten. Als Protest gegen die geplanten Kürzungen im Sozialbereich hat Schwertner einen Klassenkampf von unten angekündigt. Der Sozialverband VdK hat in Bayern 850.000 Mitglieder, in der Führung rumort es aber seit Monaten. Die Vorsitzende Wentele hört wegen der Meinungsverschiedenheiten über die Struktur des Verbands als Landeschefin im Freistaat auf. Als bundesweite Präsidentin will sie aber im Amt bleiben, hat ein Sprecher mitgeteilt. Der VdK sieht sich als Lobby für sozial Benachteiligte.
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4: Für dich aktuell normaler Verkehr auf den Straßen in der Region. Gute Fahrt.
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6: Richtig, richtig schön war es heute in Regensburg und der Region. Mit viel Sonne, nur wenigen Wolken und vor allem trocken bei Höchstwerten von 35 Grad. Mittlerweile hat es schon ein bisschen abgekühlt, weit runter geht's aber nicht in der Nacht. 20 Grad sind unsere Tiefstwerte. Geht morgen dann auch ganz schnell wieder rauf, ebenfalls auf 35 Grad. Mit einem Mix aus Sonne und Wolken und vereinzelten Hitzegewittern.
0: Punkt. 23 Uhr. 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
2: Hier die wichtigsten Meldungen von den Straßen bei uns in der Region. Fahr auf der A93 Weiden in Richtung Regensburg besonders vorsichtig. Zwischen den Anschlussstellen Wernberg-Köblitz und Kreuz Oberpfälzer Wald kommt es zu Behinderungen durch Gegenstände auf der Fahrbahn.
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5: Richtig, richtig schön war es heute in Regensburg und der Region. Mit viel Sonne, nur wenigen Wolken und vor allem trocken bei Höchstwerten von 35 Grad. Mittlerweile hat es schon ein bisschen abgekühlt. Weit runter geht's aber nicht in der Nacht. 20 Grad sind unsere Tiefstwerte. Geht morgen dann auch ganz schnell wieder rauf, ebenfalls auf 35 Grad. Mit einem Mix aus Sonne und Wolken und vereinzelten Hitzegewittern.
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1: Ich bin Florian Klaus. Rund 1 Million Wohnungen fehlen in Deutschland. Vor allem in Städten sind bezahlbare Wohnungen rar. Bundesbauministerin Huberts will mit einem 13-Punkte-Plan dagegen vorgehen. Ziele sind mehr Digitalisierung und schnellere Prozesse. Und noch ein Thema beschäftigt die Ministerin aktuell. Die Bundesregierung will beim Wohngeld sparen. In der Rheinischen Post hat Huberts gesagt, dass die geplanten Kürzungen wohl alle Empfänger treffen werden. Letztes Jahr mussten deutlich mehr Menschen wegen Naturkatastrophen und Extremwetter ihre Heimat verlassen. Laut einer Greenpeace-Studie waren 13,6 Millionen Menschen betroffen, fast 4 Millionen mehr als noch 2024. Als Beispiel nennen die Studienmacher Afghanistan und die Auswirkungen von abschmelzenden Gletschern. Greenpeace kritisiert, dass wohlhabende Nationen die Hilfsgelder für den globalen Süden kürzen. Alte Chemikalien in einer Apotheke haben in Memmingen dazu geführt, dass die Polizei einen Bereich der Innenstadt vorsichtshalber abgesperrt hat. Es war nämlich nicht klar, was für Chemikalien da genau gefunden worden sind. Darum wurden dann auch Spezialkräfte des Landeskriminalamts dazu gerufen. Am Nachmittag sind die Absperrungen aber wieder abgebaut worden, die Behälter seien vernichtet worden, hieß es. Was drin war, hat die Polizei nicht gesagt. Die Fußball-WM hat für Gastgeber USA gut angefangen. Nach 2 Spielen stehen 2 Siege auf dem Konto. Die Amerikaner haben nach Paraguay nämlich auch Australien geschlagen. 2:0 stand es am Ende. Paraguay ist später auch noch dran, es geht dann gegen die Türkei. Erstmal spielt aber noch Schottland gegen Marokko und dann Brasilien gegen Haiti.
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2: Normaler Verkehr auf den Straßen in der Region für dich gut und sicher ankommen.
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3: Richtig, richtig schön war es heute in Regensburg und der Region. Mit viel Sonne, nur wenigen Wolken und vor allem trocken bei Höchstwerten von 35 Grad. Mittlerweile hat es schon ein bisschen abgekühlt, weit runter geht's aber nicht in der Nacht. 20 Grad sind unsere Tiefstwerte. Geht morgen dann auch ganz schnell wieder rauf, ebenfalls auf 35 Grad. Mit einem Mix aus Sonne und Wolken und vereinzelten Hitzegewittern.
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3: Und aktuell für dich normaler Verkehr auf den Straßen in der Region. Egal wo es hingeht, gute Fahrt.

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1: Ich bin Florian Klaus. Zigaretten sollen Schritt für Schritt deutlich teurer werden. Das Finanzministerium plant, dass der Preis für eine 20er-Packung von 8,80 Euro im Jahr 2027 auf 11,40 Euro im Jahr 2030 steigen soll. Uli Reitinger berichtet aus Berlin.
2: Für die Regierung lohnt sich der Plan doppelt. Zum einen will sie so die Raucherquote von Jugendlichen und Erwachsenen senken. Außerdem steigen die Steuereinnahmen. Durch die schrittweise Anhebung der Tabaksteuer rechnet das Finanzministerium schon im kommenden Jahr mit Mehreinnahmen in Höhe von 756 Millionen Euro. 2030 sollen es satte 3,6 Milliarden Euro sein.
1: Nicht nur Deutschland, auch die EU soll deutlich sparen, zumindest wenn es nach Bundeskanzler Merz geht. Der bisherige Vorschlag für den nächsten EU-Haushalt ab 2028 ist aus seiner Sicht unbezahlbar. Mindestens 15 Milliarden Euro mehr im Jahr würden dadurch laut Merz aus Deutschland in den EU-Haushalt fließen. Die EU-Kommission hatte vorgeschlagen, das Gemeinschaftsbudget deutlich aufzustocken. Bei der Hitze draußen denkt wahrscheinlich gerade niemand an Weihnachten, aber es gibt Neuigkeiten von den bayerischen Christbaumanbauern. Die sagen nämlich, dass Christbäume dieses Jahr wahrscheinlich teurer werden. Das liegt zum Beispiel daran, dass durch den Iran-Krieg die Spritpreise und damit auch die Transportkosten gestiegen sind. Für die USA läuft es bei der Fußball-WM im eigenen Land bisher gut. Nach dem Auftaktsieg gegen Paraguay haben die Amerikaner auch Australien geschlagen. 2:0 war der Endstand. Damit sind die USA in ihrer Gruppe Tabellenführer. Später spielt noch die Türkei gegen Paraguay. Gerade läuft noch das Spiel Schottland-Marokko. Danach trifft Brasilien auf den klaren Außenseiter Haiti.
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3: Hier die wichtigsten Meldungen von den Straßen bei uns in der Region. Fahr auf der A3 Regensburg in Richtung Passau besonders vorsichtig. Zwischen Hengersberg und Eicher vom Wald kommt es zu Behinderungen durch eine ungesicherte Unfallstelle auf der Fahrbahn.
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4: Jetzt in der Nacht kühlt es ab auf Tiefstwerte von 20 Grad. Der Himmel bleibt überwiegend klar und es bleibt auch erstmal trocken. Am Samstag bekommen wir dann auch wieder viel Sonne, gemischt mit ein paar Wolken und aber dann auch ein paar Hitzegewittern. Dazu Höchstwerte von 35 Grad.
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1: Hier die aktuellen Meldungen von den Straßen bei uns in der Region. Fahr auf der A3 Regensburg in Richtung Passau besonders vorsichtig. Zwischen Hengersberg und Eicher vom Wald kommt es zu Behinderungen durch eine ungesicherte Unfallstelle auf der Fahrbahn.

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1: Ich bin Florian Klaus. Wer Wohngeld bezieht, muss wegen der Sparpläne der Bundesregierung künftig mit Einbußen rechnen. In der Rheinischen Post hat Bundesbauministerin Huberts angekündigt, dass ein Drittel der bisherigen Wohngeldhaushalte ganz rausfallen wird. Ein Teil davon seien Menschen, die aufgrund ihres Einkommens bislang gerade so noch antragsberechtigt sind. Wohngeld können Menschen beantragen, deren Einkommen nicht ausreicht, um angemessenen Wohnraum zu bezahlen. Wie viel Geld soll die EU zur Verfügung haben? Die Kommission will, dass das Gemeinschaftsbudget der Union ab 2028 deutlich aufgestockt wird. Deutschland ist aber dagegen. Bundeskanzler Merz hat nach einem Gipfel in Brüssel gesagt:
2: Dieser Vorschlag, den wir jetzt von der Kommission und vom Rat haben, ist ein Vorschlag, der bei uns mindestens 15, eher 20 Milliarden Euro höhere Beiträge pro Jahr auslösen würde an den europäischen Haushalt. Und dass das angesichts unserer Haushaltslage im Augenblick nicht darstellbar ist, und zwar auf lange Zeit nicht darstellbar ist, ich glaube, das wird jedem klar, wenn er einfach nur mal die Zahlen hört.
1: Thema beim EU-Gipfel waren auch mögliche Verhandlungen mit Russland wegen des Ukraine-Kriegs. Alte Chemikalien in einer Apotheke haben in Memmingen dazu geführt, dass die Polizei einen Bereich der Innenstadt vorsichtshalber abgesperrt hat. Es war nämlich nicht klar, was für Chemikalien da genau gefunden worden sind. Darum wurden dann auch Spezialkräfte des Landeskriminalamts dazu gerufen. Am Nachmittag sind die Absperrungen aber wieder abgebaut worden, die Behälter seien vernichtet worden, hieß es. Was drin war, hat die Polizei nicht gesagt. Die Fußball-WM hat für Gastgeber USA gut angefangen. Nach zwei Spielen stehen zwei Siege auf dem Konto. Die Amerikaner haben nach Paraguay auch Australien geschlagen. 2:0 stand es am Ende. Paraguay ist später auch noch dran, es geht gegen die Türkei. Nach dem Spiel Schottland-Marokko ist aber erst noch Brasilien gegen Haiti dran.
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3: Aktuell hast du normalen Verkehr auf den Straßen in der Region. Gute Fahrt.
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4: Jetzt in der Nacht kühlt es ab auf Tiefstwerte von 20 Grad. Der Himmel bleibt überwiegend klar und es bleibt auch erstmal trocken. Am Samstag bekommen wir dann auch wieder viel Sonne, gemischt mit ein paar Wolken und aber dann auch ein paar Hitzegewittern. Dazu Höchstwerte von 35 Grad.
0: Punkt. 2 Uhr. 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